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Neben The Gaslight Anthem ist er endlich auch wieder mit seiner Band Painkillers zu hören. Im September gibt's das neue Album und hier das Titelstück daraus in der Star FM Playlist. Brian Fallon and the Painkillers mit Not Bad for New Jersey.

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0: Hallo.
1: Ich befürchte, guten Morgen, ich befürchte, dass ich jetzt wahrscheinlich den ganzen Urlaub krank sein werde, weil es jemand zu Hause, ich kann das jetzt sagen, weil sie schläft ja noch, weil es jemand zu Hause nicht schafft, mal die Balkontür oder Fenster zuzumachen, weil jemand zu Hause immer noch das Gefühl hat, wir haben 40 Grad und deswegen wird nachts alles aufgerissen. Alles.
0: Nein, armer Wolfi, lach im Zug.
1: Liegst du da zitternd, weil was haben wir jetzt? Ich habe mal geguckt, wir haben gerade so 12 Grad oder so und es ist Balkontür offen, alle Fenster sind offen und
0: hast du keine Bettdecke? Schnupfen.
1: Doch, aber ich bin so ein Typ, der die immer wegstrampelt.
0: Wie so ein Kind. Das wundert mich nicht. Hm.
1: Ja.
0: Ja, das tut mir leid, Wolfi. Aber schön, dass du heute wenigstens da bist, an diesem Freitagmorgen.
1: Noch bin ich da. Noch bin ich da. Weißt du, was heute ist?
0: Freitag, dein letzter Tag vom Urlaub.
1: Ja, es ist letzter Freitag. Es ist Partytag.
0: Es ist Partytag.
1: Urlaub!
0: Okay, wenn es jetzt schon so losgeht, dann weiß ich, was ich mir den ganzen Morgen anhören kann. Haha, du bist ab Montag alleine mit Chris. Haha, ich bin drei Wochen im Urlaub.
1: Das ist eigentlich das Lustigste an der Sache. Nicht, dass ich Urlaub habe, sondern dass du so richtig am Arsch bist. drei Wochen.
0: Chris hat am Mittwoch auch schon angekündigt, ich werde dich die ganze Zeit, werde ich dir auf den Senkel gehen. Drei Wochen lang werde ich dich nerven. Also ich bin dann ab Montag krank, falls es jemand interessiert.
1: Ach, ich glaube, Chris ist das egal. Der zieht das dann trotzdem durch.
0: Ja, wahrscheinlich schon. Naja.
1: Ja.
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1: Nö, aber mit Wolfi und Flo. Und was wollte ich noch sagen? Ich wollte irgendwas noch sagen.
0: Sag doch.
1: Hab's vergessen.
0: Dein Gehirn ist schon im Urlaub, wa?
1: Dass wir mal. Ja, absolut. Das war heute Morgen so schön auch. Weil ich habe den Wecker dann nicht einfach auf Stopp gedrückt, sondern ich habe ihn ausgemacht heute Morgen. Der Wecker wird nicht klingeln die nächsten. Ich habe ausgerechnet 23 Tage.
0: Oh, 23 Tage, das ist ja so lang, wie ich im Urlaub war.
1: Du warst 17 Jahre, 4 Monate, 3 Tage und 14 Minuten im Urlaub und hast den Rekord des längsten Urlaubs aller Zeiten gebrochen. Ich habe einfach nur 3 Wochen Urlaub wie normale Menschen. Das ist ein riesen Unterschied.
0: Sorry, irgendwann kommst du auch noch dahin, Wolfi.
1: So, starten wir rein in dieses Ding. Viel los heute, New York Friday. Stones, vor allem riesen Thema. Neues Stones-Album ist da. Ich habe Mick Jagger getroffen. Der Podcast geht, glaube ich, um 6 Uhr, wenn das interessiert, live. Falls Simon auf den richtigen Knopf gedrückt hat, das werden wir nach um 6 mal checken.

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1: Schönen guten Morgen hier bei Starfam Maximum Rock. Das ist im Breakfast Club Flo am Start. Ich bin Wolfi und wir haben einen ersten Halbfinalisten bei der Fußball-WM.
2: Ja, endlich wieder Fußball. Woo, woo, woo.
1: Da Chris nicht da ist, müssen wir jetzt einen Fußball-Talk machen.
2: Oh. Okay.
1: Hast du denn was mitbekommen vom Spiel?
2: Was weißt war
1: du denn,
2: wer gespielt hat? Halbfinale schon? Nee,
1: Viertelfinale war, aber die erste Mannschaft steht
2: ah,
1: jetzt.
2: Ah ja, Marokko gegen jemand anders.
1: Frankreich.
2: Frankreich. Und wer hat gewonnen?
1: Wer hat gewonnen? Das frage ich dich.
2: Ich denke mal Marokko.
1: Nein, Frankreich.
2: Ich wollte sagen, Marokko, das hätte man mehr mitgekriegt wahrscheinlich. Frankreich. Ich habe Anfang gedacht, dass ich glaube, dass Frankreich Weltmeister wird.
1: Ja, ich glaube, da gehst du mit der Meinung von ganz vielen Leuten mit, weil sie vor allem im ersten Spiel, glaube ich, eine sensationelle Halbzeit gespielt haben. Und auch gestern, einfach durchmarschiert sind. Es stand, glaube ich, nie zur Frage, dass Frankreich dieses Spiel gewinnt. Da muss schon was passieren, dass die nicht zumindest ins Finale kommen. Aber jetzt gibt es ja erstmal ein anderes Spiel heute.
2: Und zwar?
1: Das musst du jetzt raten.
2: Wie soll ich denn raten? Was ist auch ein Viertelfinale oder was?
1: Das ist auch ein Viertelfinale und du musst deiner Option als Florakel gerecht werden. Hast du noch das Element?
2: Ah, warte.
1: B, BC neu, Elemente. Psst. Das ist unsere Datenbank. Achso, dürfen wir nicht verraten.
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1: So, Spanien, Belgien heute Abend. Ah. Das zweite WM-Viertelfinale. Wie wird das ausgehen?
2: Jetzt kann man nicht
1: und
2: unentschieden spielen,
1: sagen,
2: oder?
1: Ich möchte davor sagen, dass meine letzte Chance ist. Ich habe ja im Vorfeld dieser Weltmeisterschaft gesagt, dass ich einen Geldbetrag auf das setzen werde, was du tippst. Und
2: das
1: werde
2: hast du schon
1: ich heute
2: ewig gesagt.
1: Ich weiß, aber das werde ich heute noch tun. Und war beim Spiel Spanien gegen Belgien. Also gibt ja Mühe.
2: Ich habe den Eindruck, dass das Florakel ein bisschen eingerostet ist. Und also Spanien ist ja grundsätzlich so eine gute Mannschaft, glaube ich. Aber jetzt in diesem World Cup habe ich den Eindruck, dass Belgien auch ziemlich gut ist. Deswegen weiß ich gar nicht, für wen ich mich entscheiden soll.
1: Also du kannst jetzt nicht auf Unentschieden tippen, weil das wird nicht funktionieren im Viertelfinale.
2: Naja.
1: Also hau raus. Na?
2: Na? Spanien gewinnt. 2-1.
1: Okay.
2: Ich bitte nicht.
1: Doch,
2: aber
1: ich
2: nur
1: werde Geld drauf
2: einen
1: setzen.
2: Euro,
1: du
2: den kann ich dir wenigstens
1: nein,
2: wiedergeben.
1: Nein, nicht nur einen Euro, ich werde Geld darauf setzen. Und ich werde sehr wütend aus dem Urlaub kommen, wenn ich da Verlust gemacht habe.
2: Gut, dass du jetzt erstmal weg bist.
1: Erstmal Musik hier an diesem wunderschönen Freitag. Wo sind wir denn? Edwin Collins, ne? A Girl Like You. Ja, A Florakel Like You.

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1: Nö, aber mit Wolfi und Flo. Wunderschönen guten Morgen. Hallo. Willkommen hier bei Star FM. Wir haben einen wunderschönen Freitag hier. New York Friday. Wir hören nachher noch die neue U2, die neue von Green Day. Wir hören jede Menge Stones heute, neues Album. Da hören wir auch gleich mal rein. Und zelebrieren diesen wunderschönsten Freitag aller Freitage.
2: Wie lange hast du keinen Urlaub mehr gehabt, dass du jetzt so spitz darauf bist? Sag?
1: Ich überlege gerade. Aber ich glaube, ich habe im Frühjahr nochmal Resturlaub bummeln müssen. Aber irgendwie habe ich voll Lust auf Urlaub. Manchmal hatte ich gar nicht so viel Lust, aber heute habe ich richtig Lust,
2: dass
1: ich
2: 3 Wochen... Was bist du für ein Mensch? Man hat immer Lust auf Urlaub.
1: Nee, ich arbeite ja relativ gern. Ich weiß, das können nicht alle verstehen.
2: Ich arbeite auch gerne, aber zwischendurch ist doch auch mal schön, einfach ein bisschen auf der faulen Haut zu liegen.
1: Und das mache ich jetzt 3 Wochen. Tut mir leid an alle, die sich von meinen Ausführungen genervt fühlen, aber dann müsst ihr heute durch. Lass uns Musik hören, was haben wir denn Schönes? Manu Diao, God knows, Lust drauf?
2: Komm, mach lauter Kienzler.

0: Das neue Album, Fett, Satt, Laut, Stones at its Best. Da war Blues dabei, da war wieder die alte Disco-Musik dabei von den Stones, wie man sie kennt. Da war natürlich jede Menge Rock'n'Roll, Gitarrenriffs, wo man sofort erkennt, da sind die Stones am Machen. Ein großartiges Album und ein schöner Abend hier gemeinsam mit den echten Stones-Fans zu hören und hinterher die Platte als erster in dieser Stadt und in diesem Land mit nach Hause nehmen zu können. Dankeschön, Star FM. Cooler Abend.
1: Klingt gut, ne?
2: Wow, ich bin

0: Socken.
1: Pre-Listening gestern vom neuen Stones-Album Foreign Tongues. Ab sofort ist es da und auch bei meinem Handy heute Morgen ist es gleich aufgeploppt bei Streamdienstdealer meines Vertrauens. Vorab Download und bang, Sie können es jetzt anhören. Habe ich mich dann auch sehr gefreut, auch wenn ich es ja schon seit 2 Monaten kenne.
0: Man sagen, das ist ja alter Hut für dich.
1: Quasi. Hammer New York Friday irgendwas da? Verpackung? Sind wir vorbereitet? Nee. Soll ich mal überbrücken?
0: Ja, Stones neues erzähl
1: Album,
0: mal was.
1: Foreign Tongues ist da. Gleich alle Infos noch zum Podcast, zum neuen Album. Aber davor müssen wir gleich noch auf einen Hörer eingehen, der sich gestern gemeldet hat, nämlich der Markus.
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1: So, Markus, Moin, ich wollte was hast du rausgefunden?
3: Zu dem neuen Stones Lied in the Stars. Es geht mir seit Tagen wieder aus dem Kopf, weil ich gedacht habe, diesen Riff kenne ich doch. Den hat er doch irgendwo geklaut, der gute Keith. Und heute Morgen bin ich draufgekommen, wo er es geklaut hat, bei sich selber. Und zwar, das klingt genauso wie der Riff bei Rock in a Hard Place. Könnt ihr euch gerne mal reinziehen. Also ich glaube, da hat er irgendwie im Nähkästchen gegraben, das ausgebuddelt nochmal. Okay, habt ihr einen cooler Song. Macht's gut, der Markus hier. Schönen Tag.
0: Hast du es im Kopf, was er meint?
1: Ich hab's im Kopf, aber ich habe auch was vorbereitet. Wir machen mal einen Riffvergleich hier. Das ist Rock in a Hard Place. Und das ist In the Stars.
0: Ey, er hat recht.
1: Also, der Ansatz ist schon sehr ähnlich.
0: Es ist nicht gleich. Aber nee, ich weiß, was er meint.
1: Ähnlich. Manche nehmen auch Start Me Up als Vergleich, weil es so die gleiche Energie hat und das gleiche nach vorne gehen hat. Und ja, es ist okay. Und ich glaube, wenn man dieses Album ein bisschen intensiver durchhört, da findet man ganz viele Referenzen zu früheren Jahren. Wird Tibor übrigens morgen machen. Der hat ja nochmal ein Stones Special bei den Heroes ab 12:45 und vergleicht auch so ein bisschen die alten Sachen mit den neuen Sachen, mit den neuen Stones Songs. Und ja, In the Stars grundsätzlich auf jeden Fall weiterhin, auch wenn man das ganze Album jetzt hören kann, finde ich ein großes Highlight vom Album.
0: Deswegen hören wir da einfach mal rein, oder?
1: Do it! The Stones sind da, das neue Album Foreign Tongues, ab sofort draußen, unbedingt anhören.

0: für mich immer noch so mit der Beste auf dem Album in The Stars. The Rolling Stones, das neue Album, ist ab sofort da.
1: Und
0: Foreign Tongues ist draußen.
1: Und was ist auch ab sofort jetzt da? Guck mal auf die Uhr.
0: Müsste da sein, jetzt haben wir es noch nicht gecheckt, der Podcast. Ich war ja in London, ich durfte Mick Jagger zum Interview treffen und weil so viele Nachfragen kamen, wie das war, haben wir einfach einen Podcast draus gemacht. Also wenn du Lust hast auf diese Reise nach London, erklär dir ein bisschen, wie das hinter den Kulissen läuft und so weiter. Wir hören natürlich rein ins Interview mit Mick Jagger. Das ab sofort in der Rockcap auf starfm.de und natürlich überall, wo es Podcasts gibt, einfach mal nach Starfm Rock Talk suchen. Mick Jagger, dann findest du das und ja, gerne mal Feedback geben.

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1: The Pretty Reckless auf Star FM Maximum Rock. Sie können ihr neues Musikvideo jetzt doch zeigen. Das wurde bei diversen Plattformen gesperrt, weil es so ausgeht, als sei die gute Taylor Momsen nackig in dem Video. Ist sie aber gar nicht, hat sie nochmal klargestellt. Sie sei nur von oben bis unten mit Lehm zugekleistert und deswegen sieht es so aus, als wäre sie nackig, ist aber gar nicht nackig. Und das mussten sie jetzt in einzelnen Plattformen klar machen, weil wenn man mit Lehm nackig ist, ist man gar nicht nackig. Wenn man nackig ist, dann ist man nackig.
2: Na, also Lehm ist quasi so die neue Kleidung und gut für die Haut.
1: Okay, sie meinte auf jeden Fall, sie hat 3 Tage gebraucht, um den Scheiß aus dem Haaren wieder rauszukriegen. Aber das nur am Rand. Wunderschönen guten Morgen hier bei Star FM Maximum Rock. Du hast den Breakfast Club und wir haben dich gestern ins Kino geschickt.
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2: Ja, in was Gruseliges, Evil Dead Burn, aber ich weiß ja, dass unsere Movistar-Kritiker drauf stehen.
1: Ich habe gestern dann nochmal den Trailer angeguckt. Oh, ich habe schon richtig Bock auf den Film. Ich hoffe, der ist gut.
2: Dann lass dich mal inspirieren.
4: So makaber wie klingt, endlich mal wieder Film nach meinem Geschmack.
5: Der war recht blutig, viele abgetrennte Körperteile, fiese Kills.
6: Ein total geiler Film, der von der ersten Sekunde an total packend ist. Blutig.
7: Das Richtige für alle Splatter-Horror-Fans.
8: Ich habe mich wahnsinnig auf den Film gefreut und ich muss ehrlich sagen, ich bin nicht enttäuscht worden.
9: Die Story ist meines Erachtens von vorne bis hinten an den Haaren herbeigezogen. Da macht irgendwie relativ wenig Sinn.
8: Der Film fängt sehr hektisch an, aber eigentlich ziemlich direkt ins Gesicht mit allen Horror-Stilmitteln, die man so kennt. Er ist sehr blutig, er ist saftig. Ich habe selten so viel die Nase gerümpft vor Ekel. Es war einfach grandios.
5: Wen Evil Dead Rise gefallen hat, den gefällt Evil Dead Burn bestimmt auch.
7: Es gibt auch die eine oder andere Schrecksekunde, wo im Kino dann vielleicht das Popcorn auch mal kurz rumfliegt, wenn man es nach hinten schmeißt.
10: Definitiv muss man ins Kino gehen dafür. Und ruhig bis zum Abspannen sitzen bleiben.
2: Saftig ist auch genau das perfekte Wort für einen Horrorfilm.
1: Ich habe noch nie saftig in dem zusammengehört, aber passt wirklich, wirklich, wirklich gut wie hier bei Evil Dead Burn. Also ich habe schon Bock drauf, mal gucken. Ich habe ja jetzt 3 Wochen Urlaub, falls ich es noch nicht erwähnt habe. Und da hätte ich jetzt Zeit, den mal in Ruhe im Kino zu gucken. Endlich mal wieder.
2: Geh doch mal hin. Und wir brauchen dich natürlich, auch wenn Wolfi im Urlaub ist, nächste Woche trotzdem wieder als Star für Movistar-Kritiker.

0: Schönen guten Morgen. Du hast Star FM Maximum Rock. Es ist New York Friday. Jede Menge neuer Sound heute auf der Radioantenne. Wir haben zum Beispiel das Stones Album natürlich, das neue am Start. Wir haben die neue von Green Day nachher im Programm, die neue von U2. Wollen uns beim Thema Stones heute aber bei W oder F auch ein bisschen nach links und rechts lehnen.
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2: Ja, weil wir haben gedacht, also das neue Album ist heute da. Wir haben uns jetzt lange mit dem Pre-Listening beschäftigt. Es gibt noch das Special am Wochenende über die Stones. Es gibt den Podcast mit Wolfie, der ja in London war, seinen Birmingham-Moment hatte. Dann machen wir einfach Projekte, wo die Stones auch beteiligt waren oder Mitglieder der Stones, aber das nicht ihre Hauptband war.
0: Dann fangen wir an.
2: Ich habe einen Song mitgebracht. Man wird sich vielleicht im ersten Moment wundern, sowas bei einem Rocksender zu hören. Aber du musst dich auch mal drauf einlassen. Es ist Wochenende.
0: Wenn das schon so anfängt.
2: Das Wochenende steht vor der Tür. Es ist sommerlich. Die Sonne scheint.
0: Und wenn man so lange drumherum redet, dann hat man meist selbst schon schlechtes Gewissen, den überhaupt ins Rennen geschickt zu
2: und
0: haben.
2: Und Mick Jagger hat einfach auch auf diesem Track eine wahnsinnig tolle Stimme. Deswegen schicke ich ins Rennen ein Nebenprojekt von Mick Jagger, Super Heavy mit Miracle Worker.

0: So, es ist zumindest Sommer, Sonne, Sonnenschein.
1: Ne? Eben, es ist einfach schön und er hört sich so gut auf diesem, also er hört sich immer gut an, aber gerade auf diesem Stück. Deswegen gerne mal bisschen mutig sein, sich bisschen mal was trauen und F ins Rennen schicken.
0: Du entscheidest den Rausschmeißer-Song, mit welchem Sendung wir rausgehen aus der Sendung. Und da ich mir ein bisschen Sorgen gerade um Keith Richards mache, weil er bei diesen ganzen Promoterminen rund um das neue Stones-Album nicht zu sehen ist, auch gestern wieder, vorgestern wieder, egal wo was war. Klar, der lebt auch nicht in London, das mag auch damit zu tun haben. Aber trotz allem taucht er mir viel zu wenig auf und es gibt auch Gerüchte, dass es ihm nicht ganz so gut geht. Deswegen schicke ich einfach Keith Richards Solo ins Rennen, wünsche ihm, falls irgendwas ist, gute Besserung, einfach vorsichtshalber. Und zwar gibt es einen Solo-Track von Keith namens Trouble.

0: Und wollen wir wählt wieder die sichere Bank?
1: Ist, glaube ich, gar nicht so sicher. Ist ein ganz bluesiges Ding, ein bisschen rotzig, aber macht gute Gitarrenarbeiten im Song. Und ich mag es irgendwie, wenn Keith Richards singt. Er kann es zwar nicht, aber ich finde es irgendwie gut.
0: Ist auf jeden Fall ein cooler Typ. Und wenn du auch ein cooler Typ bist, dann wählst du jetzt die 0800 0303 666, schickst eine WhatsApp, dann gibst du eine Sprachnachricht. Was soll der Rauschmeißer dieser heutigen Freitags? Ich wiederhole es nochmal. Sommer, Sonne, Wochenendsendung sein.
1: Kann man Typ eigentlich auch gendern irgendwie? Typin? Wenn du eine Typin bist?
0: Ich habe alle gemeint.
1: Okay, dann ist gut.
0: Die Typen und Typinnen.
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12: Guten Tag. Das ehemalige NATO-Hauptquartier in Mönchengladbach könnte reaktiviert werden. Es ist als einer von 8 Standorten im Gespräch, weil die Bundeswehr mehr Platz für neue Rekruten braucht. Eine finale Entscheidung sei aber noch nicht getroffen. Laut Bundesverteidigungsministerium soll bis Ende des Jahres eine stehen. Die niedersächsische Salzgitter AG übernimmt die Duisburger Stahlfirma HKM. Wie der Konzern mitteilte, will die Salzgitter AG die Anteile der beiden Miteigentümer kaufen. Gleichzeitig sollen 2000 Jobs wegfallen und die Produktion auf grünen Stahl umgestellt werden. Nur so lasse sich der Standort überhaupt halten, heißt es. Das letzte in Deutschland geförderte Stück Steinkohle ist jetzt im Haus der Geschichte in Bonn. Bundespräsident Steinmeier hat es übergeben. Der rund 7 Kilogramm schwere Brocken soll künftig Teil der Sammlung werden, heißt es von der zuständigen Stiftung. Steinmeier hatte das Stück 2018 zum Abschied des deutschen Steinkohlebergbaus von Bergleuten überreicht bekommen. Es stammt aus Bottrop. Zum Wetter in unserem Land. Am Morgen noch ziemlich wolkig, später dann freundlicher und es bleibt trocken. Die Temperaturen klettern auf 27 bis 33 Grad. Das war der Star FM NRW Report mit Gisa Weber. Die nächsten Meldungen in einer Stunde.
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1: Nö, aber mit Wolfi und Flo.
0: Morgen, hallo.
1: Flo, wenn ich jetzt 3 Wochen im Urlaub bin, wirst du nicht viel zu lachen haben, das weiß ich. Deswegen gebe ich dir einen Tipp. Ich bin bei Facebook in einer Chemtrail-Gruppe. Und das ist so lustig, wenn die ihre Posts machen von den Kondensstreifen und dann philosophieren, wer was gerade wieder über Deutschland abgeschüttet hat. Also ganz große Empfehlung, wer Spaß haben möchte, trete den ganzen Chemtrails Verschwörungsblagruppen bei, ihr habt den Spaß eures Lebens.
0: Die Tage meinte Chris im Wetter, er hat so aus dem Fenster geguckt und meinte, keine Wolke, ich sehe ein Flugzeug, was heißt das? Und dann wollte ich sagen, die Chemtrails wieder. und dann wollte ich aber nicht den Hass von Leuten auf mich hetzen, deswegen habe ich es lieber für mich behalten. Aber
1: gut, das habe ich jetzt ja übernommen. Ja, also wirklich, wirklich, wirklich witzig. Wunderschönen guten Morgen, Maximum Rockets im Blog, wir starten mit Nestor on the Run. Hab einen tollen Start ins Wochenende.

0: Blink, Don't Tell Me It's Over. Du hast Star FM Maximum Rock. Einen wunderschönen guten Morgen und herzlich willkommen nochmal hier im Breakfast Club. Morgen. Heute mit Wolfi und Flo.
1: Leider ist es over. Das einzige Konzert der Mumford & Sons in Deutschland. Gestern in Berlin in der Waldbühne gewesen. Wir haben dich natürlich hingeschickt, haben für dich Tickets klar gemacht und unter anderem hatte die Katrin eine ganze Menge Spaß.
2: Hallo, liebes Star FM Team. Ich wollte mich bei euch bedanken für die Einladung zum Mumford & Sons Konzert in Berlin in der Waldbühne. Es war ein ganz tolles Konzert. Es hat unheimlich viel Spaß gemacht. Tolle Stimmung, tolle Musik, Wetter grandios, also rundherum toller Abend. Vielen, vielen Dank dafür.
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0: Zurück zur neuen Musik, natürlich das neue Stones-Thema, Thema Nummer 1 heute. Wir haben aber nachher auch nochmal die neue Green Day-Single und jetzt was Neues von U2, das die Tage rauskam, mit der Info, dass ein neues Album dieses Jahr auf jeden Fall noch rauskommen soll. Und da hat man eben die neue Single rausgebracht, Street of Dreams, positive, mutmachende Hymne, so gibt deine Träume nicht auf, blabiblub. Ich habe so das Gefühl, 80% aller Lieder heutzutage drehen sich um diese, ja, steh wieder auf und geh nach vorne und es ist doch nicht alles so schlimm.
1: Aber also, es ist auch wichtig zu träumen, Wolfi.
0: Ja, aber weißt du, in den 90ern, als ich so groß wurde, meine Zeit, da war es eher so, es ist alles scheiße. Und jetzt ist es irgendwie so, es ist alles doch nicht ganz so schlimm und nach vorne. Aber okay, Mutmach-Hymnen hören wir auf jeden Fall jetzt in der Version von U2. Und was ich gar nicht mehr so richtig auf dem Schirm hatte, das letzte U2-Album mit 9 Songs ist tatsächlich schon 9 Jahre her. Hoppla. Von dem her wird es auch mal wieder Zeit, dass da was rauskommt. Und das ist ein gutes Jahr für ein neues U2-Album. Die Band feiert 50. Geburtstag in diesem Jahr. Und das ist der erste neue Song, mit dem gefeiert wird. Street of Dreams. U2 am New York Friday hier auf Star FM Maximum.

0: direkt bei uns in der Playlist. U2 Street of Dreams, eine neue Single, das neue Album soll noch in diesem Jahr rauskommen. Und ich finde, das ist ein richtig schöner Sommer, Sonne, Sonnenschein, Sound, Autofahren, aufdrehen, Fenster runter, geil.
1: Und apropos brandneu, heute natürlich wieder nächste Ausgabe der Rock Top 30 mit, Verzeihung, mit A ab 16.45 Uhr, den ganzen Tag wieder jede Menge neue Mucke, also schalt ein.
0: War da jemand gestern wieder in der Eckkneipe?
1: Nein, vielleicht gar nicht.

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Nur Instrumente für ein paar Musiker, aber eine komplette Musikrichtung für die ganze Menschheit. Dexter and the Moonrocks bringen Steinchen vom Mond mit und ihren Grunge Rock aus Texas direkt in die Star FM Playlist mit Freakin' Out.

0: Das war Platz 18 deiner Rock Top 30. Dexter and the Moon Rocks mit Freaking Out. Gute Nummer, hat schon einige Fans gesammelt. Wenn noch ein paar dazukommen, schafft es der Track heute vielleicht noch ein bisschen weiter nach oben. Denk dran, ab 16:45 die Rock Top 30 mit A. Und natürlich jederzeit für dich in der Star FM Rock App auf starfm.de. Einfach mal auf Mediathek klicken.
1: So, und jetzt kommen wir zu... Naja, hierzu auf jeden Fall.
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1: Und die Hörer stimmen ab. Aktuell, Wolfi, hast du auf jeden Fall die Nase vorn, auch gar nicht so wenig. Ich würde sagen, 70% der Leute sind für dich, so wie leider auch Diana.
3: Guten Morgen, ihr zwei. Ja, Flo, du hast ja eigentlich alles gegeben. Der Song von Mick Jagger, der geht auch richtig gut ab. Bringt so wirklich Sommerfeeling, aber ich stimme doch dann eher für Wolfi, weil der gefällt mir besser. Okay, ich wünsche euch ein wunderschönes Wochenende mit viel Sonne. Ja, hier war Jana. Bis dann.
0: Tja. Ist halt auch eine geile Nummer hier von Keith Richards Solo-Song Trouble.

0: Ja, will ich dir gar nicht absprechen.
1: Weil, muss man noch dazu sagen, ich mir ein bisschen Sorgen mache um Keith, weil er im Moment nicht dabei ist bei diesen ganzen Promo-Veranstaltungen zum neuen Stones-Album. Irgendwie taucht er nicht auf und ich weiß nicht, ob da irgendwas ist oder ob alles gut ist. Einfach mal vorsichtshalber liebe Grüße an Keith Richards gesendet und deswegen der Solo-Song heute, den ich ins Rennen schicke als Hausmeister-Song.
0: Wolfi versucht es mit der Tränenkarte, ich versuche es mit der Sommerkarte, weil schau mal raus aus dem Fenster. Die Sonne scheint, es wird warm, es ist Freitag, das Wochenende ist kurz vor der Tür, man muss sie nur noch aufstoßen und dann wartet da auf dich Mick Jagger mit einem seiner Nebenprojekte Super Heavy und mit

0: weiß ja nicht, ob das deine Bewerbung für einen anderen Radiosender ist, aber wir sind immer noch bei Star FM Maximum Rock. Und wenn du möchtest, dass der Sender auch seinem Namen gerecht wird, dann schick ein W an den 0800-0303-666. Mit welchem Stones-Nebenprojekt sollen wir rausgehen aus der Show heute? Das liegt an dir.
1: Wolfi, man muss sich ja auch mal was trauen. Und selbst unser Musikchef Jakob Kranz, der, wie du weißt, die Heavy Hour macht, der hat das erlaubt. Also sowas von fair.
0: Alles gut, ich finde, in deinem Alter muss man einfach seine Erfahrungen sammeln im Leben. Das ist völlig in Ordnung.
1: Sei mutig und stimme für F.

0: Schönen guten Morgen hier bei Star FM am Maximum Rock. Wir haben den richtigen Sound, damit du gut ins Wochenende reinstartest. Gleich zum Beispiel absolute gute Laune-Nummer von den Killers. Somebody Told Me wartet schon auf dich. Aber davor eine Sensation im deutschen Radio, zumindest bei Star FM. Denn jemand will ein Fußballthema aufmachen und es ist unser Florakel.
1: Verrückt, oder? Dass ich mal von ganz alleine über Fußball sprechen möchte.
0: Unfassbar. Also von dem her, hau raus. Ich freue mich. Um was geht's denn?
1: Ich habe eine interessante These gelesen. Na? Gut die Ohren, man muss ein bisschen um die Ecke denken. Und zwar gibt es eine Statistik, dass jedes Team, das seit 2002 die Mannschaft besiegt hat, die dann Japan aus dem Turnier geworfen hat, die Weltmeisterschaft gewinnt.
0: Okay.
1: Also beispielsweise vor 4 Jahren oder sagen wir 2018, da hat Japan verloren gegen Belgien. Frankreich hat dann aber gegen Belgien gewonnen und dementsprechend ist Frankreich dann Weltmeister geworden.
0: Das heißt, weil Japan bei dieser Weltmeisterschaft gegen, jetzt muss ich nachdenken.
1: Brasilien haben sie verloren und Norwegen hat Brasilien dann aus dem Turnier gekickt.
0: Das heißt, Norwegen würde Weltmeister werden?
1: Ja, Norwegen wird Weltmeister.
0: Steile These. Ich meine, da wären, glaube ich, ganz viele in Deutschland froh, denn die Norweger haben massiv Fans bei dieser Weltmeisterschaft gewonnen. Aber irgendwie kann ich es mir trotzdem nicht vorstellen.
1: Und also, mir wird ein nie Fußball-Content auf meine Instagram For You-Page oder wie das heißt, gespielt, außer von diesem Haaland, Erling Haaland heißt er so, weil der einfach so ein Ulknudel ist irgendwie. Da, von der dem kriege ich viel Content, wie der so mit seinem komischen Gesicht da gegen den Ball klotzt oder so, das finde ich schon ulkig.
0: Ja, wir werden es abwarten. Heute erstmal Spanien gegen Belgien. Das Florakel hat vorhin schon getippt. 2-1 für Spanien. Und ja, ich werde Geld darauf setzen, was das Florakel getippt hat. Und ich hoffe, ich werde aus dem Urlaub wieder zurückkommen und nicht irgendwie in einer Privatinsolvenz dann deswegen.
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12: Guten Tag. Der Kreis Paderborn ruft Hundehalter dazu auf, den Impfstatus ihrer Vierbeiner zu überprüfen. Grund dafür ist ein nachgewiesener Ausbruch des Staupevirus. 6 Waschbären wurden innerhalb kurzer Zeit positiv getestet. Das Virus ist für Menschen ungefährlich, für Hunde kann es aber tödlich verlaufen. In NRW werden wieder Projekte, Initiativen oder Organisationen gesucht, die die Inklusion fördern. Die Bewerbungsphase für den Inklusionspreis des Landes ist gestartet. Er ist mit insgesamt 50.000 Euro dotiert und wird in mehreren Kategorien verliehen. Unter anderem für Inklusion bei der Arbeit oder im Sport. Bewerbungsschluss ist Ende August. Nach über 10 Jahren auf der Flucht haben Ermittler in NRW den Kopf einer mutmaßlichen Betrügerbande geschnappt. Die Bande soll jahrelang Firmen aus der Bau-, Gerüstbau- und Gebäudereinigungsbranche mit Scheinrechnungen sowie Schwarzgeld versorgt und so für mindestens 30 Millionen Euro Schaden gesorgt haben. Die Ermittlungen laufen bereits seit 12 Jahren. Der jetzt festgenommene Mann war zwischenzeitlich festgenommen worden, dann aber geflohen. Zum Wetter in unserem Land. Am Morgen noch ziemlich wolkig, später dann freundlicher und es bleibt trocken. Die Temperaturen klettern auf 27 bis 33 Grad. Das war der StarFM NRW-Report mit Gisa Weber. Die nächsten Meldungen in einer Stunde.
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0: Nö, aber mit Wolfi und Flo. Morgen. Wunderschönen guten Morgen. Es ist Freitag. Wir starten rein ins Wochenende. Versorgen dich mit dem besten Sound. Natürlich gleich wieder mit was Neuem vom neuen Stones-Album. Aber alles der Reihe nach. Wir haben dir gute Laune-Sound versprochen. Den gibt es jetzt auch zum Start von den Killers. Somebody told me.

0: Weiter geht's mit die Toten Hosen auf Tour. München haben sie jetzt abgehakt. Weiter geht's mit Berlin. Du hast sie gerade gehört auf Star FM Maximum Rock an diesem Freitagmorgen mit Bonnie und Clyde, wo ich ja dachte, die sind so wie wir, Wolfram, aber scheinbar habe ich mich da bitter getäuscht.
1: Soweit sind wir noch nicht, aber wir arbeiten an dieser brüchigen Beziehung.
0: Vielen Dank, wir arbeiten lieber hier ran.
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1: Und natürlich versorgen wir dich auch heute, wie jeden Freitag, den ganzen Tag mit den neuen Tracks, die rauskommen. Freitag ist Release-Tag, Freitag kommen die neuen Scheiben raus und heute steht natürlich alles im Zeichen der Rolling Stones. Foreign Tongues ist da, das brandneue Album, das vielleicht letzte Studioalbum der Rolling Stones, so ehrlich muss man sein. Es gibt einen schönen Podcast zum Album, wenn du Bock hast. Ich durfte Mick Jagger in London treffen. Und den findest du überall, wo es Podcasts gibt, einfach mal nach Star FM Rock Talk und Mick Jagger suchen. Und er hat zum Beispiel gequatscht in unserem Gespräch über das neue Album und wann das neue Album für ihn ein Erfolg ist.
3: You want people to enjoy it, you want people to dance, you want people to feel a little sad, maybe when they listen to the band. Oh. So you want to run the gamut of emotions if you can.
1: Ja, einfach die Emotionen wecken in alle Richtungen, egal ob das gute Laune ist oder auch mal ein bisschen traurig zwischendurch bei einer Ballade. Und das neue Stones-Album ist wirklich unfassbar abwechslungsreich. Da geht es in so viele Stile, Genres. Und das war ja eigentlich das, was die Stones schon mal ausgezeichnet hat, dass sie klar eine Rockband sind, aber eben nicht nur eine Rockband, keine reine Rockband.
3: But it's one of the strengths of the Rolling Stones, I think, is that they have a lot of influences. They started as a blues band, yeah. But we used to play pop music. I mean, all the time we play pop. You're not really a rock band, not really. You can play rock very well, but you're not just a rock band. You know, you've got to do these other things, and that's what makes the band interesting.
1: Ich höre ihm so gern zu beim Sprechen. Irgendwie hat er eine ganz angenehme Art, oder?
0: Ich wollte das auch gerade sagen. Er hat eine super schöne Stimme und ich habe auch gedacht, der hört sich jung an. Also jünger, als er ist.
1: Das war ja auch das, was mich ganz viele gefragt haben. Die wenigsten wollten ja wissen, was er gesagt hat. Die meisten wollten wissen, wie er war. Und ich hatte nie das Gefühl, dass da ein alter Mann vor mir steht. Das war, ich habe es im Podcast, glaube ich, so formuliert. In erster Linie steht da ein Sir vor dir. Er ist ja ein Sir und das wirkt auch so. Dann steht ein Musiker vor dir, der immer noch aus Leidenschaft das macht, was er macht, weil Musik machen keine Frage des Alters ist, weil das machen will, nicht weil das machen muss. Und dann steht noch ein Mensch vor dir, der es irgendwie geschafft hat, trotz des ganzen Erfolges, obwohl er einer der größten Pop- und Rockstars aller Zeiten ist, dass man ihn 5 Minuten trifft und sofort Lust hat, mit ihm Bier trinken zu gehen. Und das muss man erstmal hinkriegen. Null von oben runter, immer auf Augenhöhe, nimmt dich ernst. Also war ein ganz tolles Treffen mit Mick Jagger in London am Hyde Park.
0: Wenn du also erfahren willst, ob Mick Jagger und Wolfie noch zusammen ein Bier trinken waren, dann hörst du dir jetzt den Podcast an, überall wo es Podcasts gibt und in der Star FM Mediathek.
1: Und wir hören einen Song vom neuen Stones-Album Foreign Tongues, Divine Intervention, mit Gastmusiker Robert Smith.

0: Divine Intervention, The Rolling Stones, mit einem der zahlreichen Gastmusiker auf dem neuen Album. Robert Smith von The Cure, ebenfalls mit dabei. Zum Beispiel Paul McCartney ist am Start oder auch Chad Smith von den Red Hot Chili Peppers. Cool. Auch wenn man das nicht zu ernst nehmen muss, denn er spielt auf einem Lied Bassdrum.
1: Na, immerhin.
0: Nichts. Also, er war halt da im Studio und ach komm, dann mach doch irgendwas. Hauptsache, du bist mit dabei. Große Empfehlung, das neue Stones-Album. Wir hören den ganzen Tag rein heute.

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0: Lansdowne, du hast Star FM, Maximum Rock, wunderschönen guten Morgen. Morgen, weil gerade nochmal die Nachfrage reinkam. Ja, die neue Green Day Single ist bei uns eingetroffen, I'm Never Gonna R.I.P., Rest in Peace. Und die spielen wir dir auch, und zwar in einer guten halben Stunde.
1: Nice, ich finde sie hervorragend, und was auch hervorragend ankam gestern, war anscheinend unser Kinofilm.
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1: Ja, es wurde mal wieder ein bisschen gruselig. Wir haben dich in Evil Dead Burn geschickt, aber wir wissen, das ist genau das, was unseren Movistar-Kritikern gefällt.
3: So makaber wie klingt, endlich mal wieder Film nach meinem Geschmack.
4: Der war recht blutig. Viele abgetrennte Körperteile, fiese Kills.
5: Ein total geiler Film, der von der ersten Sekunde an total packend ist, blutig.
6: Das Richtige für alle Splatter-Horror-Fans.
7: Ich habe mich wahnsinnig auf den Film gefreut und ich muss ehrlich sagen, ich bin nicht enttäuscht worden.
8: Die Story ist meines Erachtens von vorne bis hinten an den Haaren herbeigezogen. Da macht irgendwie relativ wenig Sinn.
7: Der Film fängt sehr hektisch an, aber eigentlich ziemlich direkt ins Gesicht mit allen Horror-Stilmitteln, die man so kennt. Er ist sehr blutig, er ist saftig. Ich habe selten so viel die Nase gerümpft vor Ekel. Es war einfach grandios.
4: Wem Evil Dead Rise gefallen hat, dem gefällt Evil Dead Burn bestimmt auch.
6: Es gibt auch die eine oder andere Schrecksekunde, wo im Kino dann vielleicht das Popcorn auch mal kurz rumfliegt, wenn man es nach hinten schmeißt.
9: Definitiv muss man ins Kino gehen dafür. Und ruhig bis zum Abspannen sitzen bleiben.
1: Saftig.
0: Ja, saftig ist, glaube ich, das Wort des Tages. Noch nie beim Horrorfilm Bewertung gehört. Aber es passt, glaube ich, sehr gut zu diesem Spin-off zur Tanz der Teufel-Reihe Evil Dead Burn. Ich habe Bock drauf und ich glaube, ich gucke mir den Trailer. Sieht hervorragend aus. Ist vielleicht inhaltlicher Quatsch, wie meistens, wenn es in die Richtung geht. Aber ganz ehrlich, da gehst du auch nicht ins Kino, um inhaltliche Tiefe zu entdecken.
1: Gruselst du dich gerne?
0: Absolut, ich habe ja nicht umsonst den besten Podcast der Welt mitgestaltet, die Star FM Creepy Hour, übrigens alle Folgen immer noch da, also wer warum auch immer noch nicht Zeit hatte, alle zu hören, die Creepy Hour immer noch beste, liebe Grüße an Bibi.
1: Du sagst also, dass die Creepy Hour besser ist als dein Podcast mit Mick Jagger? Dein Freund Mick Jagger? Jetzt kommt er ins Rudern.
0: Ist halt was anderes. Hör am besten alles an. Auch die Campino-Podcast ist auch super.
1: Alle Podcasts.
0: Irgendwie unser Podcast-Mann hier.
1: Und wir brauchen dich natürlich nächste Woche auch wieder fürs Kino. Und bevor Wolfi weiter in die Bredouille rutscht, machen wir schnell weiter mit Mucke. Wir sind Biffy Claro, Saturday Superhouse.

0: Mein Gott, beide Songs sehr mutig, sehr unbekannt, aber durchaus interessant und dafür kriegt eigentlich jeder von euch einen Punkt.
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2: Das
3: Bringt
2: hatten
3: uns
2: wir auch
3: zwar
2: noch
3: nicht
2: nicht.
3: wirklich weiter, aber vielen Dank dafür. Wir haben uns heute mal auf Nebenprojekte und Soloprojekte der Stones-Mitglieder gestürzt zum neuen Album. Wollen wir auch mal ein bisschen was abseits von den neuen Songs hören. Und ich gehe da mit Mr. Keith Richards ins Rennen und dem Song Trouble, Solo-Hit von ihm.

0: typische Keith-Gitarre und einfach auch mal ganz liebe Grüße geschickt. Ich mache mir ein bisschen Sorgen um Keith Richards bei den ganzen Promo-Terminen zum neuen Album. War er zuletzt nie zu sehen. Klar, der wohnt jetzt auch nicht in London, wo Mick ist und so weiter. Aber trotzdem, man hört viel zu wenig, finde ich, dafür, dass die Stones heute ein neues Album rausbringen. Ich hoffe es alles gut, Keith. Und ja, deswegen als Aufmunterung gibt es einen Solo-Track von Keith Richards, wenn du für W stimmst.
1: Ja, Aufmunterung gibt's aber viel mehr, wenn du für F stimmst, weil ich habe wirklich einen richtig gute Laune-Hit mitgebracht. Es ist Freitag, es ist quasi Wochenende, es wird ein sonniges Wochenende, Sommer, Sonne, Sonnenschein ist angesagt und dazu könnte nichts besser passen als an dem Projekt von Mick Jagger, Super Heavy mit Miracle Worker.

0: wenn du das auch machst, dann stimm gerne ab. Gleichstand. Es ist also alles offen, Wolfram. Alles ist offen.
1: Spannendes Duell heute. W oder F? Keith Richards Solo oder Super Heavy, unter anderem mit Mick Jagger. Du entscheidest, mit welchem Song wir rausgehen aus der Sendung. Rock oder Pop? Es liegt ganz an dir.
0: Das ist ja kein Pop, Wolfram. Jetzt ist aber 0800 0303 666.
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12: Guten Tag. Der Kreis Paderborn ruft Hundehalter dazu auf, den Impfstatus ihrer Vierbeiner zu überprüfen. Grund dafür ist ein nachgewiesener Ausbruch des Staupevirus. 6 Waschbären wurden innerhalb kurzer Zeit positiv getestet. Das Virus ist für Menschen ungefährlich, für Hunde kann es aber tödlich verlaufen. In NRW werden wieder Projekte, Initiativen oder Organisationen gesucht, die die Inklusion fördern. Die Bewerbungsphase für den Inklusionspreis des Landes ist gestartet. Er ist mit insgesamt 50.000 Euro dotiert und wird in mehreren Kategorien verliehen. Unter anderem für Inklusion bei der Arbeit oder im Sport. Bewerbungsschluss ist Ende August. Nach über 10 Jahren auf der Flucht haben Ermittler in NRW den Kopf einer mutmaßlichen Betrügerbande geschnappt. Die Bande soll jahrelang Firmen aus der Bau-, Gerüstbau- und Gebäudereinigungsbranche mit Scheinrechnungen sowie Schwarzgeld versorgt und so für mindestens 30 Millionen Euro Schaden gesorgt haben. Die Ermittlungen laufen bereits seit 12 Jahren. Der jetzt festgenommene Mann war zwischenzeitlich festgenommen worden, dann aber geflohen. Zum Wetter in unserem Land. Am Morgen noch ziemlich wolkig, später dann freundlicher und es bleibt trocken. Die Temperaturen klettern auf 27 bis 33 Grad. Das war der Star FM NRW Report mit Gisa Weber. Die nächsten Meldungen in einer Stunde.
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1: Nö, aber mit Wolfi und Flo. Wunderschönen guten Morgen.
0: Morgen.
1: Chris auf dem Weg nach Düsseldorf zum nächsten Konzert-Highlight. System of a Down. Er macht einen auf Groupie, reist der Band hinterher. Und wir haben unsere Ruhe heute.
0: Er wird bestimmt seinen BH auch auf die Bühne schmeißen, wenn es dann soweit ist.
1: Lass uns Musik hören. Schöne Rockblock jetzt mit Billy Talent zum Start. Hier ist Devil on My Shoulder. Habt einen schönen Start ins Wochenende.

0: Hallo, hier ist der Wolf. Vielen Dank, dass ihr mich auf die Gästeliste gesetzt habt für das Pre-Listening für die neue Scheibe von den Rolling Stones. Es war absolut geil. Ich hab's genossen, 60 Minuten am Stück das komplette Ding durchgehört.
1: Guck mal, es gibt mehrere von euch. Naja, der Wolf, der war gestern beim Pre-Listening von der neuen Stones-Scheibe. Heute ist sie dann für alle draußen. Wir haben dich natürlich vorher schon hingeschickt und werden auch im Laufe des Tages immer mal wieder reinhören. Und nicht nur die Stones haben was Neues rausgebracht, sondern den ganzen Tag kümmern wir uns um neue Musik.
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3: Und haben ja auch Green Day was rausgeworfen bei dem ganzen Stones-Hype, wollen wir das nicht vergessen. Und zwar einen neuen Song vom Soundtrack zum kommenden Film Nimrod. Das ist ja so ein Film, der zusammen mit Green Day entsteht und der Soundtrack ist vollgepackt. Ist quasi ein Best-of von Green Day. Dazu ein paar bisher unveröffentlichte Live-Aufnahmen draufgepackt und eben auch was ganz Neues. Und dieses ganz Neue wollen wir jetzt hören. Der Song heißt I'm Never Gonna R.I.P. und dir gefällt er ganz gut, ne?
1: Ich finde ihn ziemlich cool und ich muss mal ein bisschen schmunzeln, weil ich bei Nimrods immer an Gringotts denken muss. An das, ne, kennst du? Valise da, diese Bank von Harry Potter?
3: Ich dachte natürlich an Nimrod, an das Album von Green Day, aber gut, das, so unterscheiden wir uns.
1: Gut, wir hören trotzdem rein.
3: Hier ist die Neue von Green Day, viel Spaß.

Gutes Ding, spaßiges Ding. Die neue von Green Day hier bei Star FM Maximum Rock. I'm Never Gonna RIP hier am New York Friday den ganzen Tag. Die neuen Songs und Alben natürlich. Alles im Fokus der Rolling Stones. Übrigens morgen bei Bone noch ein Special rund ums neue Stones-Album ab 12:45 bei den Heroes. Und danach ab 17:45 nochmal so 45 Minuten oder so rund um meinen Ausflug nach London. Ich durfte Mick Jagger zum Interview treffen, wie das so war. Hörst du dann hier bei Star FM im Radio.

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0: Dosenbier und Schiffe schauen, deine Cousine, die aktuelle Nummer hier auf Star FM Maximum Rock. Einen wunderschönen guten Morgen. Du bist noch hier mittendrin im Breakfast Club, der aber nicht mehr so lange dauert, was aber kein Hindernis ist. Danach munter weitergerockt mit Star FM at Work. Ehe wir dich dahin aber verabschieden, gibt's die wichtigste aller wichtigen Kategorien.
1: Die zweitwichtigste heute. Der Rausschmeißer-Song.
0: Ja. In der Woche gibt's ja auch noch gleich, aber erstmal Rausschmeißer-Song.
2: Ja. Leider nicht so wichtig Ausgang heute. Knappe Kiste.
0: Gar nicht so schlimm gewesen.
2: Ich würde sagen 55-45.
0: Oh.
2: Aber you made it, Wolfi. Herzlichen Glückwunsch.
0: Wir haben heute zum Stones Release uns mal um Nebenprojekte, Soloprojekte und so weiter der Stones-Mitglieder gekümmert. Und am Ende hat Keith Richards das Rennen gemacht. Das heißt, wir hören jetzt den Song Trouble.
3: Moin ihr Lieben. Also ich bin auf Wolframs Seite, weil es sieht immer besser als ja, deine Musik da. Tut mir leid. Alles klar, rockige Grüße aus MV.
2: Was eine Frechheit.
0: Du hattest aber auch wirklich ein bisschen Ausreißer, weil es halt einfach kein Rock ist und das ist immer ein bisschen schwieriger bei diesem Duell.
2: Ja, aber es ist deutlich besser angekommen als gedacht. Aber
0: das stimmt allerdings.
2: Ich beuge mich natürlich dem Wunsch der Hörer, deswegen soll es sein, Keith Richards und Trouble.

0: Ey, ich mag die Nummer ewig nicht gehört. Ist sicherlich kein Hit, aber ich liebe es einfach, wenn Keith Richards Solo-Musik macht. Trouble hier an diesem New York Friday. Später natürlich noch jede Menge Stones. Das neue Album ist da. Den ganzen Tag hören wir Heinz spielen die Songs und einen passenden Podcast ab sofort in der StarFM Mediathek. Und überall, wo es Podcasts gibt, einfach mal das StarFM Rock Talk mit Mick Jagger suchen.
1: So, Wolfi, und jetzt, du darfst deine Lieblingskategorie der Woche.
0: Das Bier der Woche.
1: Hast du denn was?
0: Ja, Moment, das ist ja stressig hier. Und zwar habe ich ein ganz besonderes Bier und ich bin mir nicht sicher, ob das ein ganz großer Fehler ist, dieses Bier jetzt zu zelebrieren. Aber da ich ja direkt danach in den Urlaub verschwinde, ist es nicht so schlimm. Es ist der Holy Stuff, ich zeig's dir mal hier, der Holy Stuff der Brauerei Schlössle. Eine sehr liebgewonnene Brauerei von mir, die leider seit einem Jahr ihr normales Bier gar nicht mehr produziert. Das hat sich leider nicht mehr gelohnt. Aber so Crafting-mäßig machen sie noch so kleine Sachen und jetzt haben sie ihren Dark Triple. Und ich mach schon mal auf.
1: Die Flasche sieht aus, als wäre es richtig schön kalt, weil es dann so perlt wie eine Werbung.
0: Es ist bockkalt und ich weiß, ich kenne dieses Bier ja. Und ich zeig dir jetzt mal nur mal die Farbe, wenn das jetzt hier...
1: Ist das ein Whisky-Glas, was du da hast?
0: Ins Glas. Das ist ein Degustierglas für Bier und ich finde bei so einem schönen Bier...
1: Sieht aus wie ein Kakao oder ein Espresso Martini.
0: Krass. Unglaublich dunkel und das liegt an dem wahnsinnig hohen Malzgehalt. Ein bisschen inspiriert von diesen belgischen Trippeln wollte man hier ein ganz besonderes Bier machen. Und das Ding hat knapp 10%. Sprich, davon sollte man jetzt nicht zu viel hintereinander
1: wegkippen. Gut, dass gleich Feierabend ist.
0: Aber ich sage jetzt mal Prost.
1: Sieht so edel aus, wenn er aus diesem Glas trinkt und nicht aus der Flasche wie sonst.
0: Ach, das ist Chris mit der Flasche. Oh, es ist ganz schwer zu beschreiben, weil das hat so unfassbar viel Malz. Also das haut dir die volle Malzkeule ins Gesicht. Relativ wenig Hopfen, überhaupt nicht bitter, süßlich, relativ süß. Und es hat einen ganz entscheidenden, schwierigen Punkt. Das Zeug ist süffig. Es ist unfassbar süffig.
1: Gefährlich bei 10%.
0: Du musst dich wirklich daran erinnern, dass du hier gerade ein 10% Bier trinkst. Es ist kein Bier, das du jetzt den ganzen Abend trinkst. Aber so einmal so was Besonderes unter Freunden und es wird auch zur Käseplatte empfohlen, kann ich nachvollziehen, durch die Süße. Aber ich finde das wirklich eine spannende Sache. Also kann man ruhig mal Horizonterweiterung machen. Der Holy Stuff Dark Triple, stark malzig gehaltvoll steht da. Ich finde, da haben sie wirklich Tolles geleistet. Die Schlössle Brauerei. Seit 1690 wird da Bier gebraut. Und ich finde auch das Logo ganz cool, so mit diesem Kirchenfenster und so.
1: Sieht cool aus.
0: Der heilige Suff quasi. Also mit dem verabschiede ich mich jetzt quasi in Urlaub und greife wieder zur Ukulele.
1: Oh nein.
0: Ganz schön stressig. Das Bier der Woche. Aber bevor mein Urlaub ansteht, bist du dran.
1: Jetzt aber wirklich die letzte Nummer für heute. Ein Gedicht. Schluss, aus, vorbei, was eine Schweinerei. Wolfi macht sich von den Socken, das wird mit Chris allein ein ganz schöner Brocken. Erstmal aber ab ins Wochenende, hoch die Hände.
0: Jawohl, viel Spaß euch, schönes Wochenende, bis in 3 Wochen.
1: Schönen Urlaub, Wolfram, tschüss.
0: Prosit.

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7: Endlich Freitag. Schönen guten Morgen. Ja, nach dem Breakfast Club übernehme ich jetzt hier im Studio Star FM at Work, die Burner am Start. Schön, dass du auch mit dabei bist und wir diesen Freitagvormittag gemeinsam verbringen. Ja, natürlich auch großes Thema heute bei mir, das neue Rolling Stones Album. Freue mich sehr, dass wir da heute stündlich gemeinsam reinhören und uns ein bisschen austauschen. Jetzt aber erstmal Maximum Rock. Ich habe dabei die Queens of the Stone Age mit No One Knows. Für alle, die auf Classic Rock stehen, gibt's gleich Manfred Mann's Earth Band mit For You. Ein bisschen Pop-Punk jetzt von Sum 41, Fat Lip. Also für jeden Maximum Rock Musikgeschmack was dabei. Hab einen schönen Freitagvormittag.

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0: Phantom Planet, California, hier bei Star FM Maximum Rock. Sag mal, gibt's bei dir irgendwas, bei dem du dir schon mal gedacht hast, also irgendein Produkt, das hätte ich anders gestaltet? Ein Auto, was anderes Technisches oder irgendein Lebensmittel? Ich meine, wir leben ja in einer Zeit, wo die Nutzer, Käufer, Hörer mitbestimmen, wie ein Produkt aussehen soll, was angesagt ist, was gebraucht wird, was gewünscht wird. Dazu gibt's unzählige Umfragen und ganz viele Meinungsforscher und viele digitale Plattformen. Das ist schon mal ein enormer Fortschritt, denn jetzt gibt's die Möglichkeit, dass die eigene Stimme zählt, also dass du mitbestimmen kannst. Zum Beispiel bei dem großen Online-Meinungsforschungsportal Norstat. Da kannst du dich anmelden und helfen, Entscheidungen mit deiner Meinung zu beeinflussen. Dabei geht's um Online-Umfragen zu ganz verschiedenen Produkten. Norstat ist eine der führenden Plattformen in Europa, die für Unternehmen und Politik ganz viele Umfragen machen und garantiert auch einen sorgsamen Umgang mit deinen Antworten. Dazu gibt's ein ausführliches Interview bei uns auch auf starfm.de und in deiner StarfM Rock App mit Marc Leimann, Managing Director Germany von Norstat Deutschland. Ja, und so musst du dir das ungefähr vorstellen.
1: Ich meine, im Schnitt kann man sagen, man kriegt so zwischen 5 und 15 Einladungen im Monat. Wie gesagt, hängt so ein bisschen an der Zielgruppe natürlich. Und man muss auch nicht an den Umfragen teilnehmen. Ne? Du kriegst die Einladung per E-Mail. Gleichzeitig haben wir eine App, die kannst du installieren. Dann kriegst du Push-Nachrichten, wenn eine neue Umfrage für dich da ist. Und wenn du nicht teilnimmst, nimmst du nicht teil. Aber wenn du teilnimmst und die Umfrage abschließt, sammelst du natürlich deine Belohnung.
0: Ja, und die sieht wie folgt aus.
1: Sofern ich die Umfrage erfolgreich abschließe, bekomme ich eine eigene Währung bei uns bei Norstat Panel, sind die Coins. Und die Coins kann ich dann eintauschen gegen Gutscheine, wenn ich eine gewisse Höhe erreicht habe. Und dann bekomme ich Gutscheine. Die Klassiker bei uns sind Amazon, Zalando, CineStar. Ich kann dann also gratis quasi ins Kino gehen. Funktioniert sehr gut. Ich kann Lose bei Aktion Mensch zum Beispiel kaufen. Ich kann das Ganze auch spenden. Ich kann damit Bäume pflanzen in bedürftigen Regionen. Also wir versuchen da ein relativ weites Spektrum für alle anzubieten.
0: Deine Stimme hat also Gewicht, Mitbestimmer gesucht. Mehr Infos dazu auch bei uns in deiner Rock-App und auf starfm.de. Und das ganze Interview, wie gesagt, mit Marc Leimann von Norstat Deutschland, das findest du da auch.
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Sonnengereifter, lichtdurchfluteter, ehrlicher, handgemachter Punkrock aus Kalifornien hat einen Namen. Social Distortion. Nach 15 Jahren ist wieder Erntezeit mit dem Album Born to Kill. Das wurde auch Zeit. Darum muss der Song The Way Things Were auch auf die Star FM Playlist.

0: Social Distortion, The Way Things Were, einer der neuen Songs von ihrer aktuellen Platte. Ich liebe einfach diese Melancholie in diesem Song, aber heute geht's mal ausnahmsweise nicht um Social Distortion. Eine Band überschattet diesen New Rock Friday.
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0: Und das sind natürlich die Rolling Stones. Heute erscheint ihr 25. Album Foreign Tongues.

Keine Sorge, wir nehmen uns ja heute viel Zeit für die neue Stones-Platte. Du hörst die Songs in voller Länge stündlich bei mir. Auf diesem Album sind neue Songs, bislang unveröffentlichtes Material und es gibt einen letzten Song mit dem verstorbenen Charlie Watts am Schlagzeug. Dazu noch ein Haufen Gastmusiker, Paul McCartney, Steve Winwood, Robert Smith von The Cure oder auch Chad Smith von den Red Hot Chili Peppers. Wir unterhalten uns ein bisschen drüber, wie es dir gefällt. Schick gern deine Meinung rein, 0800 0303 666. Ich muss sagen, ich war von der letzten Platte von der Hackney Diamonds wirklich total angetan. Ich würde fast sagen, ich habe mich seitdem mehr mit den Stones beschäftigt. Das ist ein bisschen lustig, oder? Ich meine, die Band gibt es seit über 60 Jahren. So, hier sind sie jetzt für dich. Das ist einer der neuen Songs, Rough and Twisted. Lass uns gemeinsam reinhören und danach unterhalten wir uns ein bisschen drüber. Schick gerne deine Meinung rein. Wie gesagt, an die 0800 0303 666. Gern als Sprachnachricht.

0: Rough and Twisted, einer der neuen Rolling Stones Song von ihrer neuen Platte Foreign Tongues. Wir haben dich ja zum Pre-Listening geschickt, also einige ausgewählte Maximum Rocker durften die Platte gestern schon vorab hören. Jürgen war zum Beispiel dabei.
1: Das neue Album, fett, satt, laut, Stones at its best. Da war Blues dabei, da war wieder die alte Disco-Musik dabei von den Stones, wie man sie kennt. Da war natürlich jede Menge Rock'n'Roll, Gitarrenriffs, wo man sofort erkennt, da sind die Stones am Machen. Ein großartiges Album und ein schöner Abend hier gemeinsam mit den echten Stones-Fans zu hören und hinterher die Platte als erster in dieser Stadt und in diesem Land mit nach Hause nehmen zu können. Dankeschön. StarFM, cooler Abend.
0: Oh, schön, wie man das Lachen und das Grinsen einfach hört. Das finde ich richtig gut. Ja, der Markus auch gerade noch eine Nachricht reingeschickt. Das, was ich bisher bei euch gehört habe heute, gefällt mir richtig gut. Geht mir auch so. Weißt du was, ich höre die Platte ja jetzt mit dir auch das erste Mal gemeinsam. Lass uns gern weiter die Meinung austauschen. Schick einfach rein 0800 0303 666. Was sagst du denn zu den neuen Stones-Songs? Und hör auch unbedingt mal rein. Wolfi hat Mick Jagger ja exklusiv getroffen in London. Sie haben ein bisschen geplaudert, natürlich auch über das neue Album. Den kompletten Podcast findest du bei uns auf starfm.de und natürlich auch in deiner Rock-App in der Mediathek.

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13: Einen schönen Vormittag, guten Start rein in den Freitag und auch in dein wohlverdientes Wochenende. Und was du da so machen kannst, das klären wir gleich. Ich habe ein paar Wochenendtipps für dich. Natürlich auch nochmal einen neuen Rolling Stones-Song, die Stunde. Klar, heute erscheint ja ihr neues Album. Vorher aber erstmal eine Runde Blink-182, die gehen immer, She's Out of Her Mind. John Parr singt Elmo's Fire für alle 80s-Rock-Fans. Und hier sind die Bad Wolves zusammen mit Daughtry, Hungry for Life. Hab einen schönen Freitagvormittag. 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

0: Shinedown mit Safe & Sound. So, heute ist Freitag. Wir schauen mal, was das Wochenende so geht bei uns.
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0: Ja, endlich ist es soweit. Allen viel Spaß. Heute Abend beim ausverkauften System of a Down Konzert in Düsseldorf. Pünktlich sein, System of a Down, haben sich ja auch noch Unterstützung mitgenommen von Acid Bath und natürlich auch die wunderbaren Queens of the Stone Age. Wir haben ja nur zwei Konzerte oder gibt's. Heute Düsseldorf und am Mittwoch in Berlin. Und alle Maximum Rocker, die da dabei waren, waren absolut begeistert.
2: Es war ein mega, mega geiles Konzert. Ich habe noch kein Konzert erlebt, wo die Menge so dermaßen mitgegangen ist.
3: Mega Stimmung. Alle haben mitgemacht. Der Moshpit war am Start. Mittendrin, statt nur dabei.
0: Also, hab viel Spaß heute bei System of a Down in Düsseldorf. Wer auf Southern Blues Rock steht, heute im Ratinger Hof in Düsseldorf. Goodbye, June. Also heute in Düsseldorf im Ratinger Hof, Goodbye Tune. Und Sonntag Arena auf Ewald, auf der Zeche Ewald in Herten, die Heavy Metal Urgesteine Accept. Das Heavy Metal Open Air mit Accept in der Arena auf Ewald, auf der Zeche Ewald in Herten. Einlass ist da am Sonntag um 14 Uhr. Viel Spaß, schönes Wochenende schon mal.
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0: 1994 erschienen die Cranberries und Zombie. Wenn das dein Sound ist, du weißt ja, du findest den 90s Rock Channel bei uns in der Rock App und auf starfm.de. Ja, und heute ist New Rock Friday und da reden wir über eine Band, die in den 90ern auch schon 30 Jahre auf dem Buckel hatte. Wahnsinn einfach.
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0: Ja, Mick Jagger wird halt in 2 Wochen einfach 83. Ich find's wahnsinnig faszinierend. Ja, die Rolling Stones bringen heute ihr 25. Album raus. Die wohl größte Rock'n'Roll-Band der Welt. Foreign Tongues heißt's. Wir hören ja schon den ganzen Morgen und Vormittag über in das Album rein zusammen. Und dein Fazit bisher, du bist begeistert.
2: Die Platte hat Power von vorne bis hinten.
3: Das neue Album, fett, satt, laut, Stones at its best.
4: Absolut. Geil. Ich hab's genossen, 60 Minuten am Stück das komplette Ding durchgehört.
3: Da war Blues dabei, da war wieder die alte Disco-Musik dabei von den Stones, wie man sie kennt. Da war natürlich jede Menge Rock'n'Roll, Gitarrenriffs, wo man sofort erkennt, da sind die Stones am Machen.
0: Also nur Lob für das neue Rolling Stones-Album. Wolfie durfte Mick Jagger ja in London treffen und sie haben über dies und das geplaudert und natürlich auch ein bisschen über das neue Album.
5: You want people to enjoy it, you want people to dance, you want people to feel a little sad. Maybe we're gonna listen to the band. Oh. So you want to run the gamut of emotions if you can.
0: Also ich würde sagen, das Ziel haben sie erreicht. Den kompletten Podcast, den Rock Talk, Wolfie meets Mick Jagger, den gibt's ab sofort auf starfm.de und in deiner Rock App. Und jetzt hören wir natürlich auch wieder gemeinsam rein in einen neuen Song von den Rolling Stones. Jealous Lover heißt der. Als Gastmusiker bei diesem Song übrigens Steve Winwood, der die Band da an der Orgel und am Piano unterstützt. Und du lässt gern weiter deine Meinung da, wie dir die neue Stones-Platte gefällt. 0800

0: Jealous Lover, einer der neuen Rolling Stones Songs vom Album Foreign Tongues hier bei Starfire Maximum Rock. Und übrigens Mick Jagger mit diesem Falsetto-Gesang, also dieses ganz hohe. Er sagt, mit über 80 war das gar nicht so schwierig für ihn. Schwierig wird's nur, wenn er zwischen Hauptstimme und Falsetto hin und her wechseln muss, aber das musste er zum Glück ja nicht bei dem Song.
1: So if you listen to a singer like Al Green, why he sings the falsetto is that he combines the falsetto in the verse with his regular voice. So that's the difficult thing, is the transition, go into it, out of it, into it, out of it, into it, out of it, in just a very short space of time. And that's the difficult thing. So what I'm doing is not so difficult, because what I'm doing is singing the whole verse in falsetto. I'm not going into regular voice.
0: Diese Lache, es ist einfach so herrlich. Ja, Wolfi durfte ja Sir Mick Jagger in London treffen. Sie haben über dies und das geplaudert und auch über das neue Rolling Stones Album. Der komplette Podcast, der Rock Talk, den findest du bei uns, wie gesagt, in der App und auf starfm.de. Nächste Stunde hören wir natürlich auch wieder zusammen rein ins neue Stones Album am New Rock Friday hier bei Starfire Maximum Rock.

Ryan Fallon hat die richtige Medizin gefunden. Gute Musik. Neben The Gaslight Anthem ist er endlich auch wieder mit seiner Band Painkillers zu hören. Im September gibt's das neue Album und hier das Titelstück daraus in der Star FM Playlist. Ryan Fallon and the Painkillers mit Not Bad for New Jersey.

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10: Ich bin die Börner. Ich freue mich, dass du mit am Start bist an diesem Freitagvormittag hier bei StarFM at Work. Dein Soundtrack für den Start ins Wochenende. Und was passt da besser als Iron Maiden, The Number of the Beast? Den gibt's gleich. Und da darf sich Frontmann Bruce Dickinson auch mal wieder freuen. Der hat mal wieder einen Award bekommen. Aber nicht für seine Musik, sondern als Redner. Wurde ausgezeichnet bei den Speaker Awards in London in der Kategorie Best Live Speaker. Das kann der Mann eigentlich nicht. Singen, sprechen, fliegen, Bücher schreiben. Mega. Also du hörst gleich Maiden hier bei StarFM at Work und hier sind die Ärzte mit Junge. Lass es dir gut gehen. Hab einen schönen Freitagvormittag.

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Hands Open von Snow Patrol an diesem Freitag, New Rock Friday, an dem das Rolling Stones Album wirklich alles überschattet, das 25. Album Foreign Tongues. Wir hören da auch den ganzen Tag rein, eine Viertelstunde noch, dann gibt's auch wieder den nächsten Song. Es ist ja noch offen, ob es jetzt auch eine Tour zum Album gibt. Die geplante Tour diesen Sommer ist angeblich an Keith Richards gescheitert. Bei der Release-Party zum neuen Album gestern Abend in London, da gab es einen ganz spontanen Auftritt von Mick Jagger und Ronnie Wood vor ungefähr 50 Zuschauern. Darunter Daniel Craig, Tennislegende John McEnroe oder auch Glenn Matlock von den Sex Pistols.

0: Das Event fand im Luxushotel St. Clement statt und anschließend gab es über der Themse dann noch eine Drohnenshow. Da wurde die Stones-Zunge an den Londoner Nachthimmel gemalt. Hast du vielleicht ja auch schon auf dem einen oder anderen Social-Media-Video gesehen. Ey, wirklich ein Spektakel. Das gibt's auch nur bei einer Band wie den Rolling Stones. Keith Richards hat leider gefehlt gestern Abend. Er ist ja das einzige Bandmitglied, das in den USA wohnt und aus logistischen Gründen, ja und vielleicht auch alterstechnisch, man weiß es nicht, war der da gestern nicht dabei. Die sind ja auch mittlerweile alle über 80. Ob man das, wenn man so Mick Jagger gegenüber sitzt, merkt, das können wir gleich klären. Ich hole mir Wolfi nachher nochmal ins Studio. Bevor er in Urlaub geht, der hat ja Mick Jagger in London treffen dürfen. Den Rock Talk findest du natürlich bei uns in deiner Rock-App und auf starfm.de. Und so einen kleinen Einblick, wie es in London war, findest du auch bei uns auf unseren Social-Media-Kanälen. Check mal starfm Maximum Rock auf Instagram.
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0: Hier ist Star FM Maximum Rock an diesem Freitag, New Rock Friday. Es gibt ein neues Jack White Album heute, es gibt neue Songs von Brian Fallon, Green Day oder auch U2. Aber selbst diese Namen rücken heute etwas in den Hintergrund, weil einfach die Rolling Stones heute ein neues Album veröffentlichen.
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0: Das heißt Foreign Tongues, das 25. Rolling Stones Album und du feierst das gerade total.
2: Ich wollte jetzt auch noch kurz was zum neuen Stones Album sagen. Was ist das denn für eine geile Nummer? Also ich dachte mir nach Hackney Diamonds schon, geiles letztes Album von den Stones. Aber was ich bis jetzt bei euch gehört habe, das toppt das Ganze ja nochmal extrem. Und wahrscheinlich ist das auch noch nicht das letzte Album von den Stones. Die werden einfach immer besser, umso älter sie werden. In diesem Sinne, auf die nächsten 60 Jahre und 25 Alben. Ich warte jetzt hier weiterhin auf meine Lieferung der Vinyl-Ausgabe des Albums. Viel Spaß noch. Servus.
0: Patrick, danke dir für diese schöne Sprachnachricht. Ja, ich habe es ja vorhin schon mal gesagt, mir geht es ein bisschen ähnlich. Ich habe das Gefühl, dass ich die Stones so richtig erst mit dem letzten Album Hackney Diamonds für mich entdeckt habe und ich hoffe auch auf weitere Jahre Rolling Stones, auch wenn sie schon Mitte 80 sind. Einer ist leider nicht mehr dabei und das ist Charlie Watts, aber er ist noch zu hören auf dem neuen Album und zwar in dem Song, den es jetzt für dich gibt. Hit Me in the Head. Hier sind die Rolling Stones bei Star FM Maximum Rock.

0: Rolling Stones, Hit Me in the Head vom neuen Album. Und ich habe ja vorhin gesagt, ich hole mir Wolfi nochmal ins Studio. Bevor du in den Urlaub gehst, Wolfi, hast du dich schon wieder erholt von deinem Besuch in London, von deinem Treffen mit Mick Jagger?
1: Ehrlich gesagt hatte ich mich davon erholt, aber jetzt kommt das alles wieder heute so massiv hoch, weil es ist jetzt ja doch schon ein paar Wochen her, ich durfte nicht drüber sprechen. Und natürlich ist das ein bisschen abgesagt, aber jetzt will jeder was wissen. Du sprichst mit so vielen Menschen darüber, über diese besondere Begegnung. Das ist alles wieder unfassbar präsent jetzt.
0: Ich meine, du und auch ich, wir haben schon viele Rockstars, Künstler getroffen, aber das ist halt eine Begegnung der anderen Art, oder?
1: Rolling Stones ist einfach eins drüber, das ist einfach so. Und dann auch noch Mick Jagger von den Stones. Ich habe mich auch über Keith gefreut, so ist es nicht. Aber ich hatte eigentlich nur gehofft, dass es nicht Ronnie Wood wird. Sorry, Ronnie, aber Mick war da natürlich schon das ganz große Los. Und das Schönste war ja am Ende eigentlich, dass es genauso war, wie man sich es vorgestellt hat, dass man nicht enttäuscht war, weil das passiert einfach viel zu oft, dass du dir Erwartungsbilder im Kopf aufbaust und die werden eben nicht 100% erfüllt. Aber das Treffen mit Mick war toll und es war so, wie es sein soll. Und ich hatte einfach nur ein fettes Grinsen danach im Gesicht.
0: Wie riecht er? Wie fühlt er sich an?
1: Der Händedruck ist nicht mehr ganz so stark, wie er vielleicht mal war. Und vielleicht ist das Feuer in den Augen ein bisschen weniger geworden. Aber du hast nie das Gefühl, dass ein alter Mann vor dir steht, sondern einfach noch ein Musiker, der Bock hat, der stolz ist auf das, was er macht, dem es wichtig ist, was er macht. Und der einfach nochmal zeigt, dass Musik machen keine Frage des Alters ist, sondern von der Leidenschaft. Und die hat er einfach immer noch.
0: Ich habe mir deinen Rock Talk ja angehört. Den kannst du auch anhören. Den gibt es bei uns in der Rock App und auf starfm.de. Und ich finde dieses Lachen von ihm einfach so unfassbar ansteckend, ja, und sympathisch, oder?
1: Absolut, er hat wirklich viel gelacht im Interview und macht es einem dadurch auch sehr einfach. Er hat super schnell für eine ganz angenehme Arbeitsatmosphäre in der Situation gesorgt, eine Gesprächsatmosphäre, und da hat dieses Lachen massiv beigetragen. Und ich habe es in dem Talk auch gesagt, ich werde dieses Lachen mein ganzes Leben nicht vergessen.
0: Das glaube ich dir. Jetzt haben wir gerade Hit Me in the Head gehört. Das ist ja auch ein sehr emotionaler Song, weil Charlie Watts nochmal zu hören ist. Und ich glaube, darüber habt ihr auch geredet, also der verstorbene Drummer der Stones, Charlie Watts.
1: Genau, denn nicht alle der neuen Songs sind wirklich ganz brandneu entstanden, aber es kann dir Mick eigentlich auch nochmal selber sagen.
2: 10 of these songs were recorded in London and then 4 were recorded in Los Angeles from previous session on Hackney Diamond, and one was from one before, but that was also in LA. The one with Charlie on it, that's the oldest track. That was recorded in Henson as well.
1: Ja, eben der eine Song mit Charlie, der in dieser letzten gemeinsamen Session damals entstanden ist, der hat es jetzt nochmal drauf geschafft. Ob es wirklich der allerletzte Song ist, den wir jeweils von Charlie hören werden, weiß ich nicht. Da hat er sich nicht so geäußert, aber es fühlt sich irgendwie gut an, dass Charlie auf dem Album noch irgendwie vertreten ist.
0: Hast du einen Lieblingssong auf dem neuen Stones-Album?
1: Ich tue mir ein bisschen schwer. Ich finde immer noch In the Stars ist auf dem Papier die stärkste Nummer vom Album. Hab mich aber zuletzt auch sehr in Side Effects verliebt, weil es ein wirklich guter Song ist. Und ich mag auch diese Charlie-Nummer wirklich, weil die so schön nach vorne geht, ein bisschen rotzig geht. Es sind nicht so viele rotzige Songs auf dem Album. Deswegen würde ich da Hit Me in the Head auch noch mit in die Favoriten reinwerfen.
0: So, und jetzt Sir Wolfi, einen schönen Urlaub.
1: Dankeschön.

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8: Schön, dass du mit dabei bist. Ich bin die Börner und wir starten gemeinsam in den Freitag und damit auch ins Wochenende. Und Freitag, da braucht man so einen besonderen Soundtrack, finde ich. Und ich verspreche dir, nach der nächsten halben Stunde hast du keine Stimme mehr wie Harry Kane nach Wonderwall. Ich habe nämlich gleich Wonderwall dabei, hier bei Star FM at Work. Außerdem gibt's Hell's Bells von AC/DC. Und jetzt schnapp dir dein Lenkrad oder dein imaginäres. Hier sind Limp Bizkit und Rollin.
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0: Of all people, das waren die Foo Fighters hier bei Starfam Maximum Rock. Die Foo Fighters mit Caught in the Echo. Ja, aktuell dein Platz 1 der Starfam Rock Top 30, also deine Hörercharts. Da gibt's heute Nachmittag ab 16:45 wieder die neue Ausgabe mit Ey. Ich bin gespannt, ob sie dein Favorite bleiben, dein Platz 1, wie du abgestimmt hast. Wie gesagt, 16:45 geht's los.
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0: Jetzt schauen wir erstmal ins Kino. Evil Dead Burn, der 6. Kinofilm der Tanz der Teufel-Reihe, läuft seit gestern weiterhin mit Originalschöpfer Sam Raimi als Produzent an Bord. Und das sagen die Starfam Movistar-Kritiker zum Film.
2: So makaber wie klingt, endlich mal wieder der Film nach meinem Geschmack.
3: Der war recht blutig, viele abgetrennte Körperteile, fiese Kills.
4: Ein total geiler Film, der von der ersten Sekunde an total packend ist. Blutig.
5: Das Richtige für alle Splatter-Horror-Fans.
6: Ich habe mich wahnsinnig auf den Film gefreut und ich muss ehrlich sagen, ich bin nicht enttäuscht worden.
7: Die Story ist meines Erachtens von vorne bis hinten an den Haaren herbeigezogen. Da macht irgendwie relativ wenig Sinn.
6: Der Film fängt sehr hektisch an, aber eigentlich ziemlich direkt ins Gesicht mit allen Horror-Stilmitteln, die man so kennt. Er ist sehr blutig, er ist saftig. Ich habe selten so viel die Nase gerümpft vor Ekel. Es war einfach grandios.
3: Wen Evil Dead Rise gefallen hat, den gefällt Evil Dead Burn bestimmt auch.
5: Es gibt auch die eine oder andere Schrecksekunde, wo im Kino dann vielleicht das Popcorn auch mal kurz rumfliegt, wenn man es nach hinten schmeißt.
2: Definitiv muss man ins Kino gehen dafür. Und ruhig bis zum Abspannen sitzen bleiben.
0: Das sollte man sowieso immer machen, wenn man ins Kino geht. Evil Dead Burn ist ja nicht umsonst FSK 18. Danke, liebe Starfam Movistar-Kritiker. Ja, und nächste Woche kannst du den Job dann übernehmen. Immer donnerstags hier bei Starfam Maximum Rock.
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0: Die New Radicals hier bei StarFM Maximum Rock. An diesem Freitag ein ganz besonderer.
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0: Heute erscheint das 25. Album der Rolling Stones, Foreign Tongues. Und wir hören ja schon den ganzen Tag zusammen rein. Und Madeleine zum Beispiel, die hat jetzt schon ihre Lieblingssongs auf der Platte.
2: Es gibt zwei Lieder, die mir richtig gut gefallen haben. Das wäre einmal Some of Us.
3: Some of Us are all.
2: Und in Stars. Die sind schön ruhig, schön langsam, aber sehr viel mit Gefühl. Und man merkt, dass die den Jungs auf jeden Fall was bedeuten. Zumindest habe ich das Gefühl.
0: Den Jungs, süß. Mick Jagger wird in 2 Wochen 83. Aber man vergisst das auch manchmal. Vor allem, weil die letzten beiden Platten der Stones, also die Hackney Diamonds vor 3 Jahren und jetzt das Foreign Tongues, wirklich nochmal so richtig frisch klingen. Jetzt haben wir vorhin schon zusammen den letzten Song mit dem verstorbenen Charlie Watts am Schlagzeug gehört. Cello's Lover hatte ich auch schon mit dabei, der ist ja eher so soulig. Ich habe jetzt mal Mr. Charm für dich eingepackt. Das ist Song Nummer 4 auf dem Album von insgesamt 14 Tracks. Und ich bin gespannt, wie er dir gefällt. Gern deine Meinung weiter dalassen. Einfach reinschicken. 0800 03 03 666.

0: was die alten Hasen auf die Beine stellen, das ist Wahnsinn. Du kannst dir jeden Titel anhören, es wird nicht langweilig. Es ist die typische Range von Stones. Ich bin völlig begeistert. Also, was die Leute leisten und auf die Beine stellen, das ist irre. Da sieht man echt, die leben diese Musik.
1: Amen. Danke, Andi, für diese schöne Sprachnachricht. Ja, ich fühle das ganz genauso und freue mich darüber, dass wir uns heute austauschen hier bei Stuff am Maximum Rock. Einfach weiter reinschicken. Deine Emotionen, deine Meinung zum neuen Stones-Album Foreign Tongues 0800 03 03 666. Und ich lege dir nochmal unseren Rock-Talk ans Herz. Wolfi hat ja Sir Mick Jagger in London treffen dürfen. Die haben ein bisschen über dies und das geplaudert und natürlich auch über das neue Album. Den findest du bei uns in der Mediathek, in deiner Rock-App und auf starfm.de. Wir haben noch ein kleiner Hinweis für morgen. Nachdem Bone morgen in den Heroes die Stones auch nochmal abfeiert, gibt's den Rock-Talk danach ab 17:45 auch nochmal in voller Länge hier bei uns im Programm.

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18: Freut mich, dass wir zusammen in diesem Freitagnachmittag starten ins Wochenende. Ich bin die Burner und versorge dich mit deinem Soundtrack zum Start in den Freitagnachmittag. Die Queens of the Stone Age gleich dabei mit Make It With You. Journey mit Don't Stop Believin'. Da möchte ich gleich alle mitsingen hören. Ja, und hier sind Fallout Boys, Centuries. Schönen Freitag.

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Wenn du dein Radio jetzt lauter machst, hörst du nicht einfach nur Turnstyle, die derzeit heißeste Liveband. Du hörst die Grammy-Gewinner Turnstyle, die derzeit heißeste Liveband in der Star FM Playlist mit Lookout.

0: kann dir gar nicht sagen, wie sehr ich mich auf Anfang August freue. Turnstyle, gerade gehört mit Look Out For Me hier bei Starfam Maximum Rock. Turnstyle dann zusammen mit den Deftones im August eben live in Berlin. Dieses eine Konzert zusammen in der Wuhlheide. Wow, ja. Warum erzähle ich dir das jetzt? Was hast du davon? Schalt Montag unbedingt ein. Das ist wieder Feel Good Monday hier bei Starfam. Und da gibt's Tickets für dieses einmalige Konzert, den ganzen Feel Good Monday hier bei Starfam Maximum Rock. Heute stehen aber erstmal die Stones im Fokus.
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0: Die bringen nämlich heute ihr 25. Album raus, das heißt Foreign Tongues. Wir hören ja schon den ganzen Tag zusammen mit dir rein. Ja, und du bist begeistert von dem Album.
2: Die Platte hat Power von vorne bis hinten.
3: Das neue Album, fett, satt, laut, Stones at its best.
4: Absolut. Geil. Ich hab's genossen, 60 Minuten am Stück das komplette Ding durchgehört.
3: Da war Blues dabei, da war wieder die alte Disco-Musik dabei von den Stones, wie man sie kennt. Da war natürlich jede Menge Rock'n'Roll, Gitarrenriffs, wo man sofort erkennt, da sind die Stones am Machen.
0: Und sie haben sich auch Gastmusiker eingepackt, ne? Robert Smith von The Cure, Steve Winwood zum Beispiel oder auch Chad Smith von den Red Hot Chili Peppers und Paul McCartney. Ich frage mich, ob die beiden sich mit Sir angesprochen haben, also Paul und Mick. Jetzt habe ich auf jeden Fall den Song dabei, auf dem Sir Paul McCartney zu hören ist. Covered in You heißt der. Es ist das zweite Mal, dass Paul McCartney auf einem Rolling Stones Album zu hören ist. Er war ja auf dem letzten Album Hackney Diamonds auch schon dabei. Und jetzt eben bei Covered in You. Und den gibt's jetzt für dich hier bei Starfam Maximum Rock.

Covered in You, das ist der Song mit Paul McCartney, die Rolling Stones hier bei Starfam Maximum Rock. An diesem Freitag heute erscheint eben das neue Album von den Rolling Stones, Foreign Tongues. Es ist ein Wochenende der Superlative, oder? Neues Stones-Album. Heute spielen System of a Down in Düsseldorf. Ja, und morgen dann das Heimspiel, das große Konzert der Ultra Bowl von den Broilers. Ich wünsche allen ganz viel Spaß, ganz NRW auf den Beinen, das Wochenende. Ja, und hier sind sie jetzt für dich. Tanzt du noch einmal mit mir, hab ein schönes Wochenende. Ich bin die Burner und ich mache mich jetzt auch vom Acker.

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13: Bianca Mikro und A ab 16.45 Uhr für dich mit den Star FM Rock Top 30, deinen Hörercharts. Die große Frage ist natürlich, werden die Foo Fighters in dieser Woche vom Thron gestoßen? Gibt es eine neue Nummer 1? Und ich könnte mir ehrlich vorstellen, dass Muse da sehr gute Karten haben mit Cryogen, nachdem jetzt ihr Album The Wow Signal raus ist. Aktuell sind Muse noch auf Platz 2. Wir lassen uns einfach mal überraschen, ne, was du da so zusammengevotet hast auf starfm.de. Bis dahin noch eine Runde Maximum Rock von Yumi at Six, den Stone Temple Pilots. Und hier ist Yellow Card.

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0: Start von Maximum Rock, Yumiya, Tix und Give. Oh Mann ey, und es wird so viel geben bei uns in NRW am Wochenende. Heute schon.
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0: Heute Abend endlich ab 18.30 Uhr.

kannst du heute Abend mitsingen. Ab 18.30 Uhr Düsseldorf Open Air Park mit Queens of the Stone Age als Vorband und Acid Bath. Hat schon in Berlin mega begeistert. So, wenn du sagst, nee, ich bin so ein alter Tonstein-Scherben-Fan, dann lass dir das hier nicht entgehen. In Düsseldorf im Pitcher werden Kai und Funky von Tonsteine Scherben spielen, featuring Birte Wolta. So, dann gehen wir ins Bett, werden wir wieder wach nächsten Tag. Und was ist da? In Köln das Even Flow Festival. In Open Air am Kai und Funky von Tonsteine Scherben spielen, featuring Birte Wolta.

Ewald. Und wir feiern in Leverkusen 35 Jahre Brinks am Sonntag ab 20 Uhr in den Leverkusen-Obladen an der Bierbörse, an der Schulterinsel. Ja, Eintritt ist frei. Lass es dir gut gehen an diesem Wochenende. Jetzt auch mit Volbeat. Here's Time Will Heal.

0: FM Maximum Rock Tragedy in Time von Rise Against an deinem Freitag. 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

0: Panama von Van Halen, Star von Maximum Rock an deinem Freitagnachmittag, muss ich natürlich an T-Bone denken, größter Van Halen-Fan bei Star FM, präsentiert dir morgen wieder die Star FM Heroes, die Legenden ab 12.45 Uhr und na klar, hat der ein großes Stone-Special für dich vorbereitet.
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0: Denn jetzt ist es endlich draußen, das 25. Album der Rolling Stones, Foreign Tongue, megamäßig gefeiert gestern Abend in London und von ausgewählten Maximum Rockern schon vor allen anderen gehört.
2: Power von vorne bis hinten.
3: Das neue Album, fett, satt, laut, Stones at its best.
4: Absolut geil. Ich hab's genossen, 60 Minuten am Stück das komplette Ding durchgehört.
3: Da war Blues dabei, da war wieder die alte Disco-Musik dabei von den Stones, wie man sie kennt. Da war natürlich jede Menge Rock'n'Roll, Gitarrenriffs, wo man sofort erkennt, da sind die Stones am Machen.
0: Ich krieg Gänsehaut, ganz ehrlich. Und das Beste jetzt noch obendrauf, Staff im Breakfast Club-Kollege Wolfie hat Mick Jagger getroffen. Ja, der ist zu ihm nach London gejettet, hat so mal eben einem der größten Rockstars aller Zeiten die Hand geschüttelt und zum Album ausgefragt. Krass, oder? Also ich konnte es erst nicht glauben, aber es war so. Du hörst es im Star FM Radio Feature von Wolfie meets Mick Jagger. Läuft in deiner Star FM Mediathek auf starfm.de und in deiner Star FM App und morgen bei uns im Radio ab 17.45 Uhr, gleich nach T-Bones Legenden. Und wie es sich gehört, ist natürlich Foreign Tongue auch das Star FM Album der Woche. Wir dürfen nächste Woche ganz, ganz oft reinhören. So, New Rock Friday, was ist sonst noch los? Eva on the Fire sind mit was Neuem am Start. Every time you scream. Villainous heißt das neue Album der Band aus Detroit und das zeichnet den gesamten Bogen, sagen sie, vom Zusammenbruch bis zur Wiederfindung des eigenen Ich. Megamäßig freue ich mich über das erste Live-Album von Thunder Mother, Life and Alive. Tracks, Overdubs oder Neuaufnahmen, die 19 Titel von der Europa-Tour 2025, die sind da und live und toll. Ja, und an diesem New Rock Friday sind natürlich auch eine Menge neuer Rock-Singles draußen. Green Day, Thomas total begeistert und das mag ich, I'm never gonna rest, R.I.P. Ja, es ist ja unveröffentlichte neue Song aus dem Film Nimrods, in dem Green Day mitspielen. Der Soundtrack kommt dann Ende Juli raus und der Song ist auch drauf. Cool, oder? Und U2 sind diese Woche mit einer neuen Single am Start, The Street of Dreams.

0: haben sie mich wieder. U2, Street of Dreams, neu heute am New Rock Friday. Außerdem Brian Fallon mit einer neuen Scheibe draußen, Paris. Das ist die vierte Single aus dem neuen Album Not Bad von New Jersey. Kommt am 11. September raus. Nothing But Thieves sind auch mit dabei heute mit ihrer Single Stray Dogs. Das ist der Titelsong vom neuen Album, das dann am 25. September erscheint. So. Mal kurz durchatmen, jetzt mit dem Song von Ice Nine Kills, den die Band im Februar rausgebracht hat, zusammen mit McKenna Grace. Hier ist Twisting the Knife.
1: Wer A sagt, muss auch Scream sagen. Oder so ähnlich. Ice Nine Kills haben wieder zugeschlagen und mal eben den Titelsong zum Soundtrack von Scream 7 geliefert. Und genau den gibt's jetzt auf der Star FM Playlist. Hier sind Ice Nine Kills mit Twisting the Knife.

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11: Guten Tag. In Köln-Nippes ist eine Weltkriegsbombe erfolgreich entschärft worden. Sie war heute Morgen gefunden worden. Über 4000 Menschen mussten aus ihren Wohnungen raus. Auch eine Kinderklinik musste geräumt werden. Die 43 kleinen Patienten sollen morgen früh zurück ins Kinderkrankenhaus verlegt werden. Die Generalsanierung der rechten Rheinstrecke zwischen Troisdorf und Wiesbaden hat begonnen. Bis Mitte Dezember ist die Strecke voll gesperrt. Unter anderem werden 80 Kilometer Gleise erneuert, 160 Weichen ausgetauscht und 10 Brücken modernisiert. Güterzüge werden umgeleitet, für Regionalzüge fahren Busse. Das letzte in Deutschland geförderte Stück Steinkohle ist jetzt im Haus der Geschichte in Bonn. Bundespräsident Steinmeier hat es übergeben. Der rund 7 Kilogramm schwere Brocken soll künftig Teil der Sammlung werden, heißt es von der zuständigen Stiftung. Steinmeier hatte das Stück 2018 zum Abschied des deutschen Steinkohlebergbaus von Bergleuten überreicht bekommen. Es stammt aus Bottrop. Zum Wetter in unserem Land. Sonnig und trocken mit 27 bis 31 Grad. Das war der Star FM NRW Report mit Nanju Kuhlmann. Die nächsten Meldungen in einer Stunde.
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12: Mit Bianca am Mikro, aber nur noch eine Stunde, weil in einer Stunde starten ja deine Hörercharts. Die Star FM Rock Top 30 präsentiert von A. Und da werden wir endlich hören, wie gut dir die Neuvorstellungen von letzter Woche gefallen haben. Kiss and Dynamite, Bad Wolves, jetzt mit Frontfrau Sarah Kilboy Skinner und Sleeping with Sirens. In einer Stunde geht's wie gesagt los, bis dahin Maximum Rock vom Feinsten, ne? Unter anderem von Tenacious D, yes, Korn. Und hier sind Those Damn Crows mit Find a Way.

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0: Stuff im Maximum Rock, Violet Girl Thumb, Be Sweet to Me. So hieß ihr Album, das Ende Mai rauskam, richtig?
1: Ja, geile Scheibe geworden. Mega.
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0: Siehste, wenn du dir mal nicht sicher bist, welche Künstlerin, die gerade frisch rausgekommen ist, welches Album hat, welchen Song, frag einfach, ey, denn mit Rock Talents kennt sie sich aus.
1: Ja, ich bin quasi das wandelnde Wikipedia für neuen Maximum Rock. Und ich habe auch neuen Maximum Rock, beziehungsweise kommt der neue Maximum Rock ja von richtig coolen, frischen Bands aus Deutschland, unsere Rock Talents.
0: Nicht nur aus Deutschland, es haben sich auch welche da aus Österreich und aus der Schweiz.
1: Stimmt, und sogar welche aus, ich glaube, Kalifornien war es. Alles mit dabei. Mhm. Und du kannst dich nach wie vor auch gerne bewerben mit deiner Band, wenn du sagst, boah, unsere Single mal hier im Radio, das wär's doch. Dann, wie gesagt, let's fetz, bewirb dich in der StarFM-App auf starfm.de für unsere Rock-Talents. Aktuell haben wir auch zwei schöne Bands da im Voting. Einmal die Deadheads aus Berlin und The Sleeper aus Leipzig. Und die sind schon sehr, sehr professionell, muss ich ja sagen.
0: Ja, The Sleeper sind ja so ein bisschen mein Favorit. Mit diesem Song, den würde ich gerne in der Rush-Hour hören.

0: Your Departure, der Song von The Sleeper, den ich gerne in der Rush Hour hören würde.
1: Ja, von ihrem aktuellen Album Veil. Und ein aktuelles Album haben auch die Deadheads draußen, Bones Into Dust, gerade erst ganz, ganz frisch erschienen. Und die Deadheads, die schicken ihre Single
0: Can You ins Rennen, ne?
1: Genau.

0: ey, kann ich stillstehen bei diesem Song?
1: Ich habe ihn ja auch schon live gehört. Ich habe ja die Deadheads bei der Fete della Musik live erlebt und ich glaube, die Deadheads sind auch dieses Wochenende ziemlich busy.
2: Und wo ihr uns noch sehen könnt, ist am 10.7. beim Oberhaus Festival in Berlin und am 7.8. bei Rock im Moor in Brandenburg. Da könnt ihr auch nochmal bei Instagram vorbeischauen bei uns. Da gibt es nochmal mehrere Infos, wo das genau ist, damit ihr auch den Weg dorthin findet. Wichtig auch ist, nur bei unseren Live-Konzerten werden T-Shirts und CDs verkauft. Also es lohnt sich auf jeden Fall, nicht nur wegen der Musik zu kommen, sondern auch, um sich ein geiles T-Shirt oder die geile CD Bones into Dust zu kaufen.
0: Sehr gut. Also die machen das schon sehr professionell. Das ist eine so junge Band. Die sind um die 20 Jahre alt. Mhm. Ein Stücken älter, The Sleeper aus Leipzig. Und die haben auch schon einige Festivals gespielt.
3: Ja, unser bisher größter Moment war auf jeden Fall im letzten Jahr für Heaven Shall Burn auf einer großen Bühne zu eröffnen. Boah. Oder auch deutschlandweit auf großen Festivals zu spielen. Beispielsweise Euroblast oder Summer Breeze. Wir waren auch schon im Vorausscheid für ein Wackenspot mal mit dran. Also wir haben auf jeden Fall richtig Bock. Ist natürlich immer ein bisschen schwierig durch Arbeitstätigkeit, Familie und so weiter, aber das ist halt ein Hobby, das ist ein Herzensprojekt und das zieht man irgendwie immer liebend gern durch und mit.
1: Mhm. Tja, aber das Ziel ist wahrscheinlich trotzdem irgendwann so groß als Rockstar rauszukommen, dass man einfach den alten Job an den Nagel hängen kann.
0: Das wäre natürlich das Allerbeste und du kannst als Star von Maximum Rock einen Teil dazu beitragen, indem du einfach schon mal den ersten Schritt machst und einen dieser Songs in unsere Rush Hour hiefst.
1: Nächste Woche, Donnerstag 18:30 läuft der Siegersong bei uns, wie gesagt, in der Rush Hour. Und deswegen, gib alles, gib Knallgas im Voting. Aktuell, da steht es 68% für die Deadheads zu 32% für The Sleeper.
0: Da geht noch was.
1: Ja.
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0: Stab am Maximum Rock, Keep the Faith von Bon Jovi. Das ist dein Freitagnachmittag in deiner Stab am Rush Hour. Und in der Rockwelt gucken ja alle zurzeit auf die Stones.
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0: Na klar, heute ist das endlich draußen, das 25. Studioalbum Foreign Tongues. Ob es dazu noch eine Tour gibt, ist noch offen. Eine geplante Tour diesen Sommer, angeblich an Keith Richards gescheitert, aber Mick Jagger hat schon gesagt, perhaps next year, also vielleicht 2027. Und bei der Release-Party zum neuen Album gestern Abend in London gab es auch einen ganz spontanen Auftritt von Mick Jagger und Ronnie Wood vor ungefähr 50 Zuschauern, darunter Schauspieler Daniel Craig, Tennislegende John McEnroe und Glenn Matlock von den Sex Pistols.

0: So klang das gestern Abend im Luxushotel St. Clement und anschließend gab es über der Themse noch eine Drohnenshow und da wurde die Stones-Zunge an den Londoner Nachthimmel gemalt. So ein Spektakel gibt es da wirklich nur bei den Stones. Leider hat Keith Richards gefehlt, er ist ja das einzige Bandmitglied, das in den USA wohnt. Kommen wir zu Black Sabbath und da gibt es eine traurige Nachricht und zwar von Schlagzeuger Bill Ward. Der hat ein Foto gepostet von sich im Rollstuhl und dazu geschrieben, dass er nun den Punkt erreicht habe, an dem er mehr und mehr auf den Rollstuhl angewiesen sei. Er könne zwar noch laufen, aber halt nicht mehr so gut. Aber er schreibt, für 78 Jahre könne er noch ganz gut Schlagzeug spielen. Er mache das öffentlich, damit sich niemand erschrecke, wenn er ihn irgendwo sieht. Ich werde weiter rocken, bis ich tot bin, schreibt er. Sehr gut. Seinen letzten öffentlichen Auftritt hatte Bill Ward vor ziemlich genau einem Jahr beim Abschiedskonzert von Black Sabbath in Birmingham. Damals war von seinen gesundheitlichen Beeinträchtigungen noch gar nicht zu merken. Iron Maiden Frontmann Bruce Dickinson, yes, the Bruce Dickinson, hat mal wieder einen Award bekommen. Nicht für seine Musik, sondern als Redner. Denn bei den Speaker Awards in London wurde er in der Kategorie Best Live Speaker ausgezeichnet. Er ist ja, wenn er nicht gerade mit Maiden unterwegs ist, auch gern mal auf Spoken World Tour. Da erzählt er Geschichten und Anekdoten aus seinem Leben und das macht er offenbar so unterhaltsam, dass er jetzt dafür ausgezeichnet wurde. Man fragt sich wirklich, Bruce Dickinson, yes, the Bruce Dickinson, was kann der Mann eigentlich nicht?
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12: Guten Tag. In Köln-Nippes ist eine Weltkriegsbombe erfolgreich entschärft worden. Sie war heute Morgen gefunden worden. Über 4000 Menschen mussten aus ihren Wohnungen raus. Auch eine Kinderklinik musste geräumt werden. Die 43 kleinen Patienten sollen morgen früh zurück ins Kinderkrankenhaus verlegt werden. Die Bahnstrecke zwischen Düsseldorf und Köln bleibt nach einem Böschungsbrand heute Vormittag gesperrt. Betroffen ist der Abschnitt zwischen Langenfeld und Leverkusen. Fahrgäste müssen sich auf Einschränkungen einstellen. Frühestens morgen soll die Strecke wieder freigegeben werden. Die Feuerwehr hat in Mülheim an der Ruhr ein Rehkitz aus dem Fluss gerettet. Passanten hatten das hilflose Tier gestern Nachmittag entdeckt und die Rettungskräfte gerufen. Die holten das Kleine mit Rettungsbooten aus dem Wasser und brachten es an Land. Dort verschwand es wenig später mit seiner Mutter und seinen Geschwistern. Zum Wetter in unserem Land. Sonnig und trocken mit 27 bis 31 Grad. Das war der StarFM NRW-Report mit Nanju Kuhlmann. Die nächsten Meldungen in einer Stunde.
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13: Na hello, hello. Es geht wieder los mit deinen Rockcharts, mit den StarFM Rock Top 30. Ich bin sehr dankbar, dass T-Bone letzte Woche eingesprungen ist und ich schätze, das hat er echt gut gemacht. Aber diese Woche bin ich wieder am Start, hab die 30 besten Rocksongs der Woche für dich. Aber ich muss natürlich erstmal das Unschöne hier tun Und zwar dir zu sagen, welche Songs aus den Charts geflogen sind in dieser Woche, demzufolge die wenigsten Stimmen bekommen haben. Das sind einmal Dexter and the Moonrocks mit ihrem Texas Space Grunge und ihrer Single Freaking Out.

Das tut ganz schön weh und auch Matzen sagen Goodbye mit ihrer Single 1995 vom neuen Album Smile. Alles ist auf jeden Fall für dich wieder das beste Zeichen, abzustimmen in der StarFM-App und auf StarFM.de für unsere Rockcharts für die StarFM Rock Top 30. Sonst, naja, kann das deinem Lieblingssong nämlich auch passieren hier in den Charts. Ich komme jetzt erstmal zu den Bummelletzten in dieser Woche und zwar die Plätze 30 und 29 und passenderweise auf Platz 30 heute ein Song, der Goodbye heißt. Ein Song, der sich fast aus den Rock Top 30 verabschiedet. Die Killstrings aus Hamburg, die verlieren wieder einen Platz hier in den Charts und fallen mit der ersten Single seit, ich glaube, 2 oder 3 Jahren auf die 30. Dicht gefolgt von einer Band namens James and the Cold Gun aus Wales. Anscheinend aktuell die lauteste Band aus Cardiff. Trotzdem gibt's heute nur Platz 29 und damit 5 schlechtere Plätze für ihre Single Split Second, die es gleich für dich gibt. Nach Platz 30 und den Killstrings, die hörst du jetzt mit Goodbye.

0: Von der 22 auf die 28, kurz vorm Aus hier in den StarFM Rock Top 30. Das waren Fury in the Slaughterhouse und Fix das Crack.
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0: Tja, und heute geht auch leider ein großes, lautes Rest in Peace an die Jungs von Motionless in White. 14 Plätze verlieren sie in dieser Woche mit ihrer neuen Single Rest in Peace, kurz RIP, zusammen mit Skylar Grey. Damit geht's heute auf Platz 27 in den StarFM Rock Top 30. Dicht dahinter Brian Fallon, Frontsänger von The Gaslight Anthem, der ja am 10. September sein neues Soloalbum Not Bad von New Jersey veröffentlicht. Es sind die ersten Solo-Songs seit 2020 und es wird auch einige Gäste auf seinem neuen Album geben. Mit dabei zum Beispiel Brandon Flowers von The Killers oder auch Phil Collin von Def Leppard. Siehe da und staune. Naja, 11 Songs werden auf jeden Fall auf der neuen Scheibe von Brian Fallon zu hören sein und du hast die erste Single Better Before heute auf Platz 26 gesetzt. Damit gibt's heute leider minus 5 Plätze für Brian Fallon. Den gibt's natürlich gleich für dich, direkt nach Motionless in White und Rest in

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0: Das waren die Plätze 25 und 24 hier in den StarFM Rock Top 30. Erst Farin Urlaub und Happy to be Deutsch und gerade gehört Zebrahead mit ihrer neuen Single A Perfect Life is Such a Bore, die sich in Woche 2 hier in den Rock Top 30 immerhin auch 2 bessere Plätze sichert.
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0: Und es geht direkt weiter mit den Plätzen 23 und 22 in dieser Woche hier in den StarFM Rock Top 30. Und da heißt es mal so ein bisschen Haare hochtupieren, Nietengürtel überschmeißen und Kiss in Dynamite ein letztes Mal mit Sänger Hannes Braun feiern. Der wird ja die Band im Herbst auf eigenen Wunsch verlassen, weil ihm irgendwie diese ganzen Konzertreisen einfach zu viel werden. Ein letztes Kiss in Dynamite Album wird es aber trotzdem noch mit ihm geben und das erscheint dann am 18. September auf großen Wunsch der Fans hin. Heute sichern sich Kiss in Dynamite hier in den Charts Platz 23 mit ihrer Single Glory Days und sind damit leider die schwächste Neuvorstellung in dieser Woche. Macht ja erstmal noch nichts, soll dir aber ein bisschen klar machen, dass du noch ein bisschen abstimmen solltest in der StarFM App für diese Nummer. Sonst wird's da nächste Woche sicherlich etwas knapp für Kiss in Dynamite. Ja, und knapp können sich auch Seven Dust in dieser Woche auf die Fahne schreiben. Es geht nämlich nur ganz knapp nach vorn. Plus einen Platz für Unbreakable vom neuen Album One hier in den StarFM Rock Top 30. Da geht also auch noch ein bisschen was. Und jetzt Heidewitzka Halleluja, mach laut hier in den Charts. Jetzt mit Platz 23 Kiss in Dynamite und Glory Days.

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0: Na, da freuen sich die Hosen, denn es geht 6 Plätze nach vorn in dieser Woche. Die Show muss weitergehen, tauscht Platz 27 mit der 21.
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0: Und da geht auch in dieser Woche ein Glückwunsch raus an Ever Under Fire. Seit dieser Woche gibt es nämlich das zweite Album der Band aus Michigan, heißt Villainous und löst das Debüt Love, Drugs und Misery aus dem Jahr 2022 ab. 13 neue Songs gibt's auf dem neuen Album von Ever Under Fire zu hören und die Titelsingle, die packe ich doch direkt mal als Neuvorstellung ins Rennen um die Spitze hier in den StarFM Rock Top 30. Ein paar Ladies können wir immer vertragen, oder? Deswegen, jetzt gleich doppelt Action, weil der Titelsong zusammen mit Maria Brink von In This Moment entstand. Hier sind ganz neu für dich Ever Under Fire in der Playliste mit Villainous.

0: Das war Neuvorstellung Nummer 1 für die nächste Voting-Woche hier in den Star FM Rock Top 30. Das waren für dich Ever Under Fire und Maria Brink mit Willingness vom neuen Ever Under Fire Album, das ja diese Woche erschien und genauso heißt wie die Single, die es gerade für dich gab. Deswegen stimme jetzt ab in der Star FM App und auf starfm.de. Der Song ist neu mit dabei.
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0: Und weißt du, was in einem Monat kommt? Ja. Genau, das neue Electric Callboy-Album Tanznight, das auf jeden Fall zum Tanzen, zum Feiern und zum Genießen gemacht ist. Das erscheint ja am 7. August und damit geht's dann für die Callboys auch direkt mal auf fette Welttournee im kommenden Jahr mit diversen Auftritten hierzulande. Und richtig wild ist komplett an mir vorbeigezogen. Ich hab's vorhin gesehen und dachte mir, what? Es wird das Escalation Fest in Berlin geben, pünktlich zum Albumstart am 7. und 8. August. Und da, sage ich dir, geht echt der Punk ab. Headliner sind auf jeden Fall Electric Callboy. Dann außerdem mit dabei Paleface Swiss, Ailstorm, Heavy Saurus, auch richtig geil, The Hard Kiss und noch diverse andere Bands. Und ich sag dir, das wird wirklich ein Escalation Fest. Heute gibt's jedenfalls Platz 19 für Electric Callboy für ihre Single Let the Good Times Roll, die ja zusammen mit The Offspring entstand. Hörst du gleich, und zwar nach Platz 20, der heute an Lansdowne und Burn It Down geht.

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10: Guten Tag. In Köln-Nippes ist eine Weltkriegsbombe erfolgreich entschärft worden. Sie war heute Morgen gefunden worden. Über 4000 Menschen mussten aus ihren Wohnungen raus. Auch eine Kinderklinik musste geräumt werden. Die 43 kleinen Patienten sollen morgen früh zurück ins Kinderkrankenhaus verlegt werden. Die Generalsanierung der rechten Rheinstrecke zwischen Troisdorf und Wiesbaden hat begonnen. Bis Mitte Dezember ist die Strecke voll gesperrt. Unter anderem werden 80 Kilometer Gleise erneuert, 160 Weichen ausgetauscht und 10 Brücken modernisiert. Güterzüge werden umgeleitet, für Regionalzüge fahren Busse. In Wassenberg bei Heinsberg ist ein 2-jähriges Mädchen in einen Weiher gefallen und ertrunken. 2 Mädchen waren laut Polizei mit dem Kind auf einem Spielplatz in der Nähe, als es aus deren Blickfeld verschwand. Ein Spaziergänger meldete dann später das leblos im Wasser treibende Kind. Es wurde in ein Krankenhaus gebracht, dort starb es. Zum Wetter in unserem Land. Sonnig und trocken mit 27 bis 31 Grad. Das war der Star FM NRW Report mit Nanju Kuhlmann. Die nächsten Meldungen in einer Stunde.
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0: fast, aber auch wirklich nur fast die Gewinner der Woche hier in den StarFM Rock Top 30 mit 7 besseren Plätzen. Das waren Nickelback und Bones for the Crows, heute dein Platz 18. Und es gibt bestimmt bald, ja, was Neues von Nickelback. Teasen ja aktuell auf ihrem Insta-Account ein neues fettes Riff. Schade, dass es schon vorbei ist. Klingt auf jeden Fall gut, oder? Naja, wir halten dich jedenfalls up to date, wenn es was Neues von Nickelback gibt.
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0: Und es hat sich in dieser Woche auch einiges bei Evanescence getan, aber naja, was soll ich sagen, leider nichts Gutes. Da hat sich einfach mal die Platzierung verdoppelt und die Stimmen in der StarFM App halbiert. Denn es geht runter auf Platz 16 von der 8 mit ihrer Single Who Will You Follow vom neuen Album Sanctuary. Und auch für From Ashes to New geht's in dieser Woche minimal abwärts in den Charts. Die For You tauscht die 16 mit der 17 und gibt's gleich für dich nach Evanescence und Who Will You Follow.

0: Yay, die zweitbeste Neuvorstellung in dieser Woche und es geht direkt in die goldene Mitte hier in den Charts. Sleeping with Sirens und House of Matches neu mit dabei, heute auf Platz 15.
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0: Und jetzt mal ganz quick and dirty, ein flotter Dreier hier in den StarFM Rock Top 30. Ich habe die Plätze 14 bis 12 für dich und in diesem Dreierpack, da kommen Greta Van Fleet auf jeden Fall am besten weg. Es gibt heute 5 bessere Plätze für ihre Single Play Your Games, die sich heute Platz 14 sichert. Für Janice aus Chemnitz gibt's heute minus einen Platz in den Charts für ihre aktuelle Single Deep Six und auch Social Distortion, die streichen die 11 und tragen sich heute mal Platz 12 ein. Born to Kill ebenfalls heute schlechter aufgestellt und gleich für dich hier in den StarFM Rock Top 30. Nach Greta Van Fleet jetzt auf Platz 14 und Janice mit Deep Six auf der 13.

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0: Und die beste Neuvorstellung in dieser Woche geht an die Bad Wolves mit ihrer neuen Sängerin Sarah Killboy Skinner. Das war ihre neue Single Painted Red. Ich finde den Song richtig stark. Neu eingestiegen in den StarFM Rock Top 30 und zwar auf Platz 11.
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0: Ja, und neu ist jetzt auch wirklich das Stichwort. Ich komme mit der zweiten Neuvorstellung für die StarFM Rock Top 30 um die Ecke. Und die kommt von einer Band namens Nevertell aus Florida, die jetzt seit knapp 13 Jahren zusammen feinsten Nu-Metal machen. Ihr neuer Song heißt Other Side und der Song ist wirklich ein ziemlich verrücktes Soundexperiment. Ich finde das schon wild. Nevertell haben sich für die Produktion nämlich echte Alltagsgeräusche geschnappt. Im Song, da stecken zum Beispiel Geräusche von Reißverschlüssen, also dieses Zip, Zip, Zip, zerknüllten Wasserflaschen und du hörst Beatboxing vom Sänger in der ersten Strophe. Geht auf jeden Fall gut nach vorn, die neue Nummer von Nevertell Other Side. Hoffentlich dann auch hier in den StarFM Rock Top 30. Ich wünsche dir viel Spaß mit dem Song.

0: Und was sagst du zur neuen Never-Tell-Single Other Side? Auf jeden Fall ein heißer neuer Kandidat für die Staff im Rock Top 30. Das war die dritte und damit letzte Neuvorstellung in dieser Woche. Und da heißt es für dich bitte ab sofort abstimmen in der Star FM App und auf starfm.de für Never-Tell.
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0: Das hast du auf jeden Fall auch munter in den letzten Tagen für deine Cousine gemacht, die ab Oktober wieder auf Tour geht und die Hallen da ordentlich zum Beben bringen wird. Ich werde auch am Start sein. Und wir präsentieren auch das Konzert von deine Cousine am 22. Oktober in Berlin in der Columbia-Halle. Heute geht's jedenfalls stolze 6 Plätze nach vorn für eine Runde Dosenbier und Schiffe schauen. Und das Cousinchen sichert sich Platz 8 in dieser Woche hier in den Charts. Die Nummer gibt's auf jeden Fall gleich für dich nach den Plätzen 10 und 9. Die 10 geht an The Pretty Reckless und When I Wake Up. Und Platz 9 an Breaking Benjamin und Something Wicked.

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1: Dein Platz 7 in den StarFM Rock Top 30 und er geht an Itchy mit Bleeding Heads and Heart Attacks vom neuen Album Happy Little Accidents, das ja am 16. Oktober erscheint. Itchy, die sagen übrigens dazu zum neuen Album, wir haben so unglaublich viel Herzblut, Schweiß und Tränen in dieses Album gesteckt und wir sind verdammt sicher, dass es euch gefallen wird. Ja, und ich bin mir auch sicher, das wird es. Heute geht's 2 Plätze nach vorn für Itchy und gleich 12 für die Stones.
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1: Die haben ja seit dieser Woche das 25. Album ihrer Karriere am Start, und zwar Foreign Tongues.
3: Hey.

ja, schönes Album, muss ich ja sagen, Foreign Tongues. Die einen sagen, es ist sogar ein bisschen besser geworden als Hackney Diamonds. Die anderen sagen, es ist genauso gut. Naja, auf jeden Fall die Stones durch und durch. Ein Album, über das Mick Jagger, Rolling Stones Urgestein, mit unserem Wolfi gesprochen hat. Den Podcast mit Mick Jagger, den gibt's natürlich ab sofort in unserer Starfm App. Nächste Woche wird das Album natürlich auch bei uns Album der Woche. Und in The Stars gibt's hier gleich in deinen Rockcharts, nämlich auf Platz 5. Direkt nach Nothing But Thieves und Evolution. Weiterhin in dieser Woche auf der 6.

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0: Siehe da und staune, Wunder gibt es immer wieder hier in den StarFM Rock Top 30. Die Foo Fighters, die fliegen nach 5 Wochen von Platz 1 mit Caught in the Echo und müssen sich heute wirklich mit Platz 4 abgeben.
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0: Und bevor ich das große Mysterium löse, wer es heute auf die 1 schafft, noch eine ganz, ganz wilde Nummer von Green Day hinterher. Ihre neue Single I'm Never Gonna Rest in Peace erschien ja ganz spontan diese Woche und wird Teil des Soundtracks vom neuen Streifen Nimrod sein. Der ja Anfang August endlich in den Kino startet mit ganz, ganz vielen Green Day Songs. Um genau zu sein, 22 von 30 Songs insgesamt sind da von Green Day. Eine 9 gibt's jetzt für dich davon, kommt als Neuvorstellung in die Charts. Deswegen viel Spaß, hier sind Green Day und I'm never gonna rest in peace.

Klingt anders als erwartet, oder? Neuer Song von Green Day und wer wäre ich, wenn ich ihn nicht direkt als Neuvorstellung in die Charts packen würde? Das war I'm Never Gonna Rest in Peace, deine dritte Neuvorstellung in dieser Woche, die sich jetzt sehr über ein paar Stimmen in der Starfm-App freut. Und noch ein paar Tage, dann kommt ja das neue Five Finger Death Punch Album in digitaler Form. Legacy, das 10. Album von Five Finger Death Punch, erscheint am 31. Juli im Stream, also auf Spotify und Co. und ist dann ab dem 18. September, also ein paar Monate später, auch auf CD und Vinyl erhältlich. Heute gibt's jedenfalls Platz 3 in den Charts und damit am oberen Ende der Fahnenstange nochmal 2 Platzierungen on top. Ja, läuft echt gut für Five Finger Death Punch. Und hier sind sie jetzt für dich mit Eye of the Storm auf Platz 3. Oh, Father!

0: Von der 3 auf die 2 geht's für Papa Roach und Humankind. Sion Hell aus der Netflix-Serie Devil May Cry gewinnt immerhin einen Platz dazu.
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0: Ja, und da schließen sich auch Muse mit Cryogen an. Nachdem es ja dreimal Platz 4 und letzte Woche Platz 2 gab, hat es jetzt endlich mal mit der Spitze hier in den Charts geklappt. Wer hätte es gedacht? Und ich meine, das neue Album The Wow Single, seit letzter Woche Freitag draußen, das kam ja als Album der Woche in dieser Woche echt gut bei unseren Maximum Rockern an.
2: Also großes Lob an das neue Muse-Album. The Wow Single. Ich bin ein Riesenfan, weil auch wirklich gute Songs dabei sind. Ich habe mich auf jedes Single gefreut, wenn jeden Monat eine neue rausgekommen ist. Aber gerade die Aufmachung finde ich richtig gut. Also die Idee, dieses Wow-Signal zu übernehmen. Und dadurch sind auch richtig coole Musikvideos rausgekommen. Also ich bin großer Fan davon. Gerade die Lieder Cryogen, logischerweise, weil wird jeder gut finden. Und Hush sind richtig gut geworden. Allerdings bin ich kein guter Nightshift Superstar-Fan. Weiß nicht, das Lied ist ein bisschen zu poppig. Naja, also, nichtsdestotrotz, könnt ihr gerne öfter spielen.
0: Danke dir, Marlon, machen wir auf jeden Fall. Und jetzt mach endlich laut für die neue Nummer 1 hier in den Star FM Rock Top 30 in dieser Woche. Die Foo Fighters sind's nicht mehr mit Caught in the Echo. Nein, Muse sind's mit

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Nachdem ihr Hit Gives You Hell mittlerweile fast 20 Jahre alt ist, gibt's von The All-American Rejects wieder was Neues. Sandbox heißt ihr neues Album, mit dem sie in diesem Sommer auch live nach Deutschland kommen. Wir haben sie jetzt schon für dich in der Star FM Playlist. The All-American Rejects mit King Kong.

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Ryan Fallon hat die richtige Medizin gefunden. 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Im September gibt's das neue Album und hier das Titelstück daraus in der Star FM Playlist. Ryan Fallon and the Painkillers mit Not Bad for New Jersey.

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